0: Tja, und was heißt das für euch? Die erste Stunde ist gelaufen. Nochmal, Peter?
1: Die zweite dreht gerade an.

0: Ja, und jetzt haben wir mal 1, 2, 3 Titel hintereinander. Nee, doch, 3 Stück, ne? Mit Englisch. Ist dann halt mal so.
1: Macht doch nicht, können wir mal ändern.
0: Ja, genau. Bitteschön.
1: Dan Harrow, wenn ich das richtig gelesen habe, ist Catch on the Fox.
0: Genau. Und Mr. Elvis Presley darf natürlich in meiner Sendung nie fehlen. Und zwar ein Live-Stück von 72 mit C.C. Rider. Viel Spaß.

0: Unser Elvis Presley, wenn wir den nicht hätten gehabt hätten, dann wäre die, ja, dann wäre die Rock'n'Roll-Szene ja von Arsch gewesen. So, jetzt kommt der dritte englische Vogel mit Don Johnson. Tell it like did it is.
1: Ja,
0: ja. Und was hast du?
1: Conny und Sean machen dann weiter mit Felicita in deutscher Ausgabe.
0: Na, dann wollen wir die Leute mal nicht lange warten lassen, wie Zuhörer.

0: So, nun werden wir mal ein bisschen weitermachen. Es ist nämlich 20 nach 1 durch und bis zum 14 Uhr senden wir. Und Beatrice Egli kommt nochmal zu euch mit einem englischen Titel. Besame of Me Amour, lese ich daraus. Und Peter?
1: Michelle macht dann weiter mit Dein Püppchen, tanzt nicht mehr.
0: Mal aufziehen hinten, das ist doch wahrscheinlich...
1: Nee, geht nicht. Nee.
0: Oh, oh. Was will sie?
1: Sie will alleine singen. Sie will nicht immer ständig was vorgelegt bekommen.
0: Ja, Mensch. Ja, das ist doof.

0: Ja, das war Michelle. Schönes, super Lied fand ich. Ganz ehrlich, schön rausgesucht, Peter.
1: Danke.
0: So, jetzt kommen wir nochmal zu Mr. Elvis Presley mit Over the River. Und zwar ein Live-Mitschnitt. Und danach kommst du, lieber Peter.
1: Maite Kelly macht nochmal weiter mit Wenn du Liebe suchst.
0: Nee, nicht mehr in meinem Leben. Nicht mehr.

0: So, jetzt haben wir das gleich. Wir haben es halb zwei durch und jetzt machen wir mal ein bisschen Hackengas. Nicht mehr so viel reden, sondern einfach nur ansagen. Eros und macht dann die Wolkenreise für euch. Und danach kommt...
1: Mireille Mathieu, es geht mir gut. Merci, Chérie.
0: Wow.

0: Baumann und Klausen.
1: Ja, Amtsrat Klausen.
2: Morgens, Alfred, ne?
1: Morgens, hier
2: mal. Was machst du gerade?
1: Es wird aber auch Zeit, dass du anrufst, mein Lieber.
2: Ha?
1: Ich habe hier die ganze Zeit wie angewurzelt gesessen.
2: Warum das denn?
1: Ach, frag doch nicht so dumm, Hans Werner. Wie soll ich was tun, wenn ich weiß, dass du jeden Moment anrufen könntest? Da denkst du dir ja, das lohnt gar nicht, was Neues anzufangen. Und nun starre ich hier schon seit knapp einer Stunde das Telefon an. Mir ist ganz schwindelig im Kopf. Wo hast du denn gesteckt?
2: Ich hab's für uns getan, Alfred. Hä? Ich hab mir den neuesten Stechuhr-Trick verraten lassen.
1: Was ist das denn?
2: Ganz einfach. Pass auf, wenn du um 15.45 Uhr Schluss hast, ne? Dann verlässt du um 15.38 Uhr das Büro.
1: Ja, das ist normal. Das fällt keinem auf.
2: Genau. Dann bist du um 15.41 Uhr an der Stechuhr.
1: Ja.
2: Wenn du jetzt noch 4 Minuten wartest, bevor du abstempelst, dann hast du aufs Jahr gerechnet 2 Tage dafür bezahlt bekommen, dass du an der Stechuhr gewartet hast.
1: Das ist ja prima.
2: Ja.
1: Von dieser Seite habe ich das noch gar nicht gesehen. Wenn du, warte mal, 15 Jahre im Dienst bist, dann sind das also 3 Wochen. Ein ganzer Sonderurlaub sozusagen.
2: Und den haben wir uns ja wohl auch redlich verdient.
1: Sicher.
2: Weißt du was? Lass uns das mal für 35 Jahre Dienstzugehörigkeit ausrechnen. Ich würde sagen, du kommst drüber.
1: Und dann gibt's Käffchen.
2: Aber sicher.
1: Bis gleich. Biko.
3: Oh, die beiden, du, die sind unverkäuflich. Ja, und was haben wir jetzt als nächstes?
4: Und zwar das Fantasy-Duo macht nochmal einen Hitmix.
3: Genau. Und danach kommt nochmal euer Elvis Presley mit Specials Minds, ein Live-Mitschnitt. Bitteschön.

0: So, jetzt sind wir ganz schön am Schleudern eben gewesen, von der Zeit her. Und zwar kommt jetzt gleich Peters Abschluss mit dem, was es da noch gibt. Und dann sind wir raus für heute. Ich sag euch erstmal ganz lieb Tschüss. Und heute ist Dienstag, ne? Mittwoch gibt's wieder eine Frühshow mit Toddy. Und dann begrüße ich euch alle wieder ab 10, wenn ihr wollt. Und dann Peter jetzt nochmal. Und dann sind wir auch schon gleich weg nach dem letzten Titel.
1: Mit Peter Alexander, du hast viel zu viel Angst vor der Liebe, beenden wir die Sendung und wir hören uns Freitag wieder.
0: Zusammen, genau.
1: Schönen Nachmittag.
0: Schönen Nachmittag.
1: Und tschüss.
0: Und weg.

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2: Im Studio Dirk Justes, schönen guten Morgen. In Eindhoven in den Niederlanden ist am Abend ein Sonderflug mit Passagieren und Besatzungsmitgliedern des evakuierten Hunter-Virus-Kreuzers gelandet. Insgesamt waren 26 Menschen in dem Flieger, auch 4 Urlauber aus Deutschland. Ralf Reuter, deutscher Konsul auf den Kanaren, sagte in der ARD:
3: Es geht ihnen den Umständen entsprechend gut. Es ist sicherlich eine Belastung, das ist ja klar, psychologisch. Aber die sind eigentlich guten Mutes und sind jetzt natürlich auch froh, dass das Ganze mal ein Ende hat.
2: Das Kreuzfahrtschiff war gestern Morgen vor der Küste von Teneriffa angekommen. Von dort aus wurden bisher knapp 100 Passagiere ausgeflogen. Für CSU-Chef Söder ist die 1.000 € Entlastungsprämie vom Tisch. Das hat er in der ARD erklärt. Der Bundesrat hatte das Vorhaben am Freitag gestoppt. Die schwarz-rote Bundesregierung will jetzt über das weitere Vorgehen beraten. Söder spricht sich für Entlastungen über eine Einkommensteuerreform aus. Russlands Präsident Putin hat Altkanzler Schröder als Vermittler im Ukraine-Krieg ins Spiel gebracht und das sorgt für Diskussionen in der Bundespolitik. Jana Klonikowski fasst die Reaktionen zusammen.
4: Die Bundesregierung spricht von einem Scheinangebot und einer unglaubwürdigen Verhandlungsoption. Der SPD

0: Außenpolitiker Adis Ahmetovic findet aber auch, jedes Angebot müsse geprüft werden. Ziel müsse es sein, dass die Europäer mit am Verhandlungstisch sitzen, sagte Ahmetovic dem Spiegel. Grüne und Linke reagierten mit Ablehnung oder mindestens mal mit Skepsis auf Putins Vorschlag. Die AfD ist offen für einen Vermittlungsversuch.
1: Völlig inakzeptabel, so nennt US-Präsident Trump die iranischen Bedingungen für weitere Friedensgespräche. Konkreter wurde der US-Präsident auf seiner Online-Plattform erstmal nicht. Laut iranischen Staatsmedien fordert Teheran zum Beispiel ein Ende der Blockade iranischer Häfen. Wien ist wieder im ESC-Fieber. In Österreichs Hauptstadt ist der Eurovision Song Contest gestern mit einer großen Parade eröffnet worden. 35 Länder gehen dieses Jahr an den Start. Weil auch Israel antritt, boykottieren die Niederlande, Irland, Island, Slowenien und Spanien den ESC dieses Jahr. Spannung pur im Abstiegskampf der Fußball-Bundesliga. Nach einem 3:1-Sieg gegen Köln ist Heidenheim jetzt punktgleich mit den direkten Konkurrenten St. Pauli und Wolfsburg. Union Berlin hat ebenfalls mit 3:1 gegen Mainz gewonnen und der HSV besiegte Freiburg mit 3:2.
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3: Viele Wolken sind heute Morgen am Start und dazu ist es in vielen Ecken schon nass, teils mit kräftigen Gewittern und Starkregen. Im Laufe des Tages zieht das weiter durch, ab und zu kommen auch Schauer nach und an der Nordsee kann es später ebenfalls mal krachen, dazu teils Sturmböen. Die Höchstwerte liegen meist zwischen 8 und 14 Grad, am Oberrhein auch bis 20. Morgen dann weiter wechselhaft mit einzelnen Schauern, später lockert es auf, maximal 16 Grad morgen.

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0: So ein schöner Start, wa? In die neue Sendung. The Glitter Band, ne? People Like You and People Like Me. Ja, nachdem wir am Freitag den ehemaligen Frontsänger, den Gary Glitter, da richtig dufte, gratuliert haben zum Geburtstag. Herzlich willkommen, ihr Lieben, in die neue Woche. Und hier ist die Sendung
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0: Montag. Ja, sag mal. Ja, irgendwie so ein Fussel im Mund. Das war schlimm. Ja. Nach dem Reden auch meistens. Okay, wie auch immer. Jetzt geht's los. Montag, der 11. Der 11. Mai 2026, ihr hört die Sendung Der Morgen mit Gernot, die gibt es montags bis freitags immer von 6 bis 9 live und unlive von 3 Uhr in der Nacht bis 6 Uhr ran, die Wiederholung vom Vortag. Zur vollen Stunde werdet ihr gut informiert mit Nachrichten, Sport und Wetterbericht, wie eben gehört. In der 20. Sendeminute so circa ein kleiner Beitrag um halb die Wetteraussichten und 10 nach halb, da gucken wir mal, wer heute Geburtstag hat am 11. Mai. Musikalischerseits wie immer einen deutschsprachig gesungenen, gefolgt von einem nicht deutschsprachig gesungenen Titel. Das immer im Wechsel und dazwischen, na klar, die aktuelle Uhrzeit. 6 Uhr und 9 Minuten in der Zwischenzeit, 9 Minuten nach 6. Und nach der Glitterband in Englisch hören wir was Deutsches. Martin Lauer fährt mit einem Taxi nach Texas. Oh, die Rechnung möchte ich aber nicht bezahlen. Moin, moin, ihr Lieben, danke fürs Einschalten. Los geht's in die neue Woche.
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Genau. 7 Meilenstiefel hören wir uns jetzt an, in der Melodie zumindest, ne? Der Titel selber heißt Papa Joe. Wobei Papa Joe singt er ja auch nochmal als Suite-Variante, als deutsche Variante von The Suite. Ja, ist ein bisschen verwirrend, ich weiß, hört sich gerade alles sehr komisch an. Macht nichts, lassen wir's. Uhrzeit 6 Uhr und 13 Minuten. 2 Minuten. Vor 6:45. Die Rede ist von Graham, Bonnie und Papa Joe.

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0: So, siehste, funktioniert doch alles, ne? Ach, bin ich wieder zufrieden. Alles geht. Manchmal, sonst ist ja montags immer so eine Sache, wa? Weißt du, dann haben am Wochenende die Leute rumgespielt da, die Radiobetreiber zum Beispiel, da, das kommt des Öfteren vor. Und dann funktioniert Montag irgendwas nicht. Nein, heute alles perfekto mundo, super, ne? Auch Sachen, die ich am Freitag neu eingestellt habe, zack, funktionieren hier Montag früh prima. Gefällt mir. So kann die Woche starten. Sonst ist ja mal Montag immer so ein Tag, da hier dit nicht, dann dit nicht und da und hier und Fehler und sowas alles war. Kommt dir das öfter vor, wissen wir ja. Nee, heute hier nicht. Nee, alles ist perfekto mundo. Liebe Grüße auch an Rico, ne? Dem Rico von dieser Piep-Zentrale, diesen Sender da, ja, ihr wisst schon, ne? Der betreibt mehrere Sender, ja, auch einen Sender, wo ich damals mal eine Weile gearbeitet habe für, ja, mit drei Buchstaben. Ich will jetzt keine Werbung mehr machen, wobei den Sender gibt's ja nicht mehr, wa? Kann ich denn tote Sender? Doch, die kann man sagen. R&I, ne? Den gibt's nicht mehr. So ähnlich wie Radio Caroline, war damals so ein großer Piratensender, ne? Für den habe ich auch mal eine Zeit lang gearbeitet. Und den Nachfolgesender, den betreibt er da jetzt auch unter anderem. Und da muss man mal sagen, sehr viel Arbeit steckt bei ihm drin. Wenn er auf seine Seite geht, guckt euch mal an, kann man nicht meckern. Der gibt sich Mühe, der Junge. Ja, ist auch kein Wunder, kommt doch aus dem Osten. Logisch. Die Typen, die aus dem Osten kommen, haben sowas auf dem Kasten. Oder nicht? Das sieht er doch an mir. Gernot aus dem Osten, immer auf dem Posten. Karl Gott, es wird schon weitergehen. Gleich in wenigen Sekunden.
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0: Karl Gott wird immer ein Bestandteil in meiner Sendung Der Morgen mit Gernot sein. Nicht in jeder Sendung, aber definitiv einmal im Monat. Da hört ihr mit Sicherheit Karl Gott bei mir. So soll es sein. Ne? Also mindestens einmal im Monat. Ne? Es wird schon weitergehen hier um 6 Uhr. Und oh, jetzt gleich 21 Minuten, 9 Minuten vor halb 7. Andere wiederum, die schmeiße ich raus. Rigoros, ne? Ich werde mit meiner Ideologie und mit meiner Überzeugung bei anderen ja auch rausgeschmissen. Ja? Die mich nicht leiden können, zack, die buchen mich nicht. Und andere, irgendwann erfahren sie von mir, ah, der Gernot ist ja so ein böser Nazi. Nee, den wollen wir den nicht. Gut, dann wählen sie mich ab. Prima. Und das mache ich auch. Und zwar mit den Toten Hosen unter anderem. Und den doofen Prinzen, ne? Dieser Krummbügel, der ist sowas von links versüfft, geht gar nicht, ne? Das ist original so ein, wirklich ja so ein Urenkel von Erich Honecker. Geht ja nicht, ne? Und die Typen da von den Toten Hosen, ja, alle Fans müssen jetzt sehr stark sein. Guckt mal, was die gerade politisch da von sich geben, ne? Gefällt mir nicht. Sie hätten da bleiben sollen, wo sie sind. Im Unterhaltungsspektrum, ne? Mit ihrer Musik, ja? Alle Dufte, alle Ciao. Ich gebe ihnen keine Plattform mehr. Stört die natürlich nicht. Das ist denen egal. Die sind ja schon Millionäre. Haben genug Geld verdient. Können sie große Klappe haben und brauchen keine Plattform mehr. Kriegen sie aber auch deutlich weniger. Es gibt etliche, die sich gegen sowas wehren. Ne? Egal jetzt in welche Richtung. Rechts oder links politisch oder was ist der Geier. Oder generell überhaupt politisch. Ne? Kann es passieren. Zack. Dass derjenige denn aus dem Programm ist. Die Toten Hosen werde ich jedenfalls meiden. Definitiv. Das, was die da jetzt gerade von sich geben. Geht gar nicht, geht überhaupt nicht und hat mit Demokratie null zu tun. Der Beitrag und dann das Electric Light Orchestra all over world. Nee, all over the world. Ein THZ ist noch mit davor, bitteschön.
1: Geldgierige Mutter lässt Sohn exhumieren. Roa Pace trauerte nur einen Tag um ihren Sohn. Nachdem dieser beerdigt war, erinnerte sich die geldgierige Mutter an die Habseligkeiten des Sohnes und ließ das Grab öffnen. Genau $64 plünderte die Frau. Doch bald schon machte sie ein sehr langes Gesicht. $2.100 kostete die Exhumierung.
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0: Nicht schlecht war das Electric Light Orchestra. Jeff Lynne und seine Mannen, war schön, hat mir gefallen. Vor anderthalb Jahren waren sie tatsächlich hier bei mir im schönen Märkischen Oderland, sind da aufgetreten. War ich natürlich dabei. Logisch, war, wie kann man denn das Electric Light Orchestra übersehen? Also Fans, zumindest in beiden Jahrgängen, die kennen die Musik von ELO. Logisch, das ist ein Muss. Das ist, als wenn auftreten würde die Beatles hier nochmal, was natürlich nicht mehr gehen würde. Sind ja bloß noch, ist ja bloß noch einer übrig, ne? Ne, zwei, entschuldigen Sie bitte. Zwei. 6 Uhr und 28 Minuten, 2 Minuten vor halb 7. Machen wir einen kurzen noch? Okay, machen wir noch einen kurzen. Hier ist noch einer, die Cornelie Singers, ne? Die singen es Georgie Girl in Deutsch. Gibt's nämlich auch. Hört sich so an.
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0: Die Conley Singers mit der deutschen Fassung Georgie Girl. Wir kennen das Ding von den Seekers, ne? Ist klar. Logisch, kennen wir. Und hier halt eben in der deutschen Variante. Ihr Lieben, ist soweit. Jetzt gibt's das Wetter. Wir haben es 6 Uhr und 30 Minuten. Ganz genau 6:30. Ihr hört die Sendung Der Morgen mit Gernot. Das ist der Kerl hier hinter den beiden Mikrofonen, der sie amüsiert wie Bolle auf dem Milchwagen, für euch dufte Mucke zu spielen und für euch montags bis freitags eine sehr gelungene Morgensendung zu gestalten. Was für ein Teil? Na, hör mal auf mit deiner Selbstbefeierung. Das riecht ja hier schon nach Eichelaub. Oder wie Norddeutschen. Okay, Wetter. Und dann ein paar Verbrauchertipps. Es folgen Billy Idol und Eyes Without a Face. Na siehste, geh doch.
1: Viele Wolken sind heute Morgen am Start und dazu ist es in vielen Ecken schon nass, teils mit kräftigen Gewittern und Starkregen. Im Laufe des Tages zieht das weiter durch, ab und zu kommen auch Schauer nach und an der Nordsee kann es später ebenfalls mal krachen, dazu teils Sturmböen. Die Höchstwerte liegen meist zwischen 8 und 14 Grad, am Oberrhein auch bis 20. Morgen dann weiter wechselhaft mit einzelnen Schauern, später lockert es auf, maximal 16 Grad morgen.

0: Nicht schlecht, wa? Ja, der Edelpunk, Billy Idol, Eyes Without a Face, ein bisschen was Ruhiges, der jetzt eingeschlafen ist. Sofort aufwachen, zack, zack, ihr habt Tischdienst, hallo, ab in die Küche, Tisch eindecken, wir wollen frühstücken. Christina Bach und die singt, hey, ich suche hier nicht den größten Lover, das Ganze um 6 Uhr und 36 Minuten, 6 Minuten nach 6:30, sie braucht nicht mehr suchen, ihr größter Lover ist hier, der moderiert hier gerade. Was? Ja.
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Margaret, Dame Margaret Rutherford, ja, war eine britische Schauspielerin, die vor allem durch ihre Rolle die Miss Marple bekannt wurde, ne? Die wäre heute 134 Jahre alt geworden, ja? Kennen wir alle, denke ich mal, die ältere Generation, die weiß das noch, ne? Die hätte heute Geburtstag. Des Weiteren, heute hat der Typ Geburtstag zwischen Februar und April. Ja, ihr wisst schon, wo ich den Namen so in die Hand ausspreche. Nee, weil das nicht wert ist, überhaupt zu erwähnt zu werden. Aber in diesem Zusammenhang, da erwähne ich gerne. Und zwar Hieronymus Karl Friedrich Freiherr von Münchhausen, ja, war ein deutscher Adliger, dem zahlreiche populäre Lügengeschichten aus seiner Militärzeit wie der Ritt auf einer Kanonenkugel und einem Flug zum Mond zugeschrieben werden. Er wurde am 11. Mai 1720 in Bodenwerder im Heiligen Römischen Reich, heute Deutschland, geboren und starb mit 76 Jahren am 22. Februar 1797. Ne? Am heutigen Tage jährt sich sein Geburtstag das 306. Mal. Ja, ja, wer heute als Münchhausen bezeichnet wird, das wisst ihr ja, wa? Ich nehm den nicht in den Mund. Dann muss ich ja mit Weihwasser meinen Mund ausspülen, wenn ich den so erzählen muss. Nee, lass mal. Aber wo ich es definitiv erzähle, ist das von Herrn Eric Burden, ne? Ja, Eric Victor Burden, am 11. Mai 1941 in Newcastle geboren. Der feiert heute ebenfalls, ja, Geburtstag. Und von dem hören wir auch einen schnuckligen Song. Und zwar, ich denke mal, einer seiner bekanntesten. Eric Burden and the Animals und San Franciscan Nights. Na, bitteschön.

0: Eric Burdon hat heute Geburtstag, herzlichen Glückwunsch. Allen anderen, die heute Geburtstag haben, ebenfalls von der Redaktion hier im schönen Märkischen Oderland oder aus dem Studio im schönen Märkischen Oderland einen schönen Geburtstag. Lasst euch feiern und trinkt einen mit im Namen der Ortsgruppe Goldbrand. Wir haben es 6 Uhr und 46 Minuten, eine Minute nach 6:45. Die Flippers besingen Aloha He, Stern der Südsee. Na siehst du, das ist doch mal was.
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0: Aloha, hey, Stern der Südsee. Die Flippers hier in meiner Sendung, der Morgen mit Gernot um 6.50 Uhr. 10 Minuten trennen uns noch vor 7. Alle, die jetzt los müssen auf dem Malore, wünsche ich einen schönen Start in die neue Woche. Wir hören uns dann Dienstag früh wieder, ne? Ich weiß, dass jetzt etliche abschalten. Ja, nicht, weil sie meine Stimme hören, sondern weil sie wirklich los müssen, ne? Ist klar. Ja, euch einen schönen Start in die neue Woche. Alle anderen schön artig dranbleiben. Und weiterhin dem Gequatsche des duften Moderators hören. Ja, Jazz and the Plastic Population, the only way is up. Das Ding ziehen wir uns jetzt rein.
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0: Na, siehst du, dann haben wir die Stunde ja auch geschafft, wa? Ja. Ich gucke verschmitzt auf die Uhrzeit. 6:55, 5 Minuten vor 7. Das war es dann tatsächlich mit der ersten Stunde. Ja, kann ich ja schon mal so langsam Richtung Wochenende gucken, oder?
1: Dieser Typ mit seiner Moderation macht mich noch völlig wahnsinnig.
0: Naja, ich dachte, wenn der Montag so zu Ende ist, dann kann man ja schon mal so ein bisschen unken das nächste Wochenende. Nee. Was hast du eigentlich gemacht am Wochenende, Gernot? Gegabbelt, sage ich euch. Gegammelt. Das steht mir zu, wenn ich hier Montag bis Freitag von 6 bis 9 früh aufstehe. Ja, extra für euch. Ja, mache ich nur für euch. Dann möchte ich auch 2 Tage Ruhe haben. Die stehen mir rangmäßig zu. Richtig. Und das mache ich dann auch meistens tatsächlich ein bisschen länger. Ja, versuche ich. Es ist schwer. Ist nicht so einfach. Ne? Die biologische Uhr tickt ja trotzdem. Ne? Und dann trotzdem mache ich ein bisschen länger und dann schön gammeln und den ganzen Tag dit machen, weil ich am besten kann. Und was ist das? Na, nüscht. Oh weia, du bist ja böse. Nein, ich war schon ein bisschen unterwegs. Muttertag war ja auch Sonntag. Ich hoffe, ihr habt an eure liebste Mama gedacht. Ich schon. Und was machen wir jetzt Schönes? Einen Titel noch. Bis ran an die Nachrichten, Sport und Wetterbericht kompakt. Und dann hören wir uns zur zweiten Stunde wieder. Tommy Steiner, wenn dein Herz dir nicht sagt. Na? Bitteschön.
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2: Im Studio Dirk Justes, schönen guten Morgen. 26 Passagiere und Besatzungsmitglieder des evakuierten Hunter-Virus-Kreuzers sind in den Niederlanden angekommen. Am Abend ist ein Sonderflug in Eindhoven gelandet. Hanna Messerschmidt.
3: An Bord waren auch 4 deutsche Urlauber. Die sollen laut Medienberichten erst nach Frankfurt und anschließend in die jeweiligen Bundesländer gebracht werden. Über konkrete Quarantänemaßnahmen sollen dann die Gesundheitsämter entscheiden. Das Kreuzfahrtschiff hatte gestern Morgen Teneriffa angelaufen. Von dort aus wurden bisher knapp 100 Passagiere ausgeflogen. Andere Sonderflüge gingen nach Spanien, Frankreich, Großbritannien und Kanada. 2 weitere Flieger sollen heute Nachmittag starten.
2: Noch ist unklar, wie es mit der geplanten 1.000 Euro Entlastungsprämie weitergeht. Der Bundesrat hatte das Ganze am Freitag gestoppt, wegen der hohen Belastung für die Wirtschaft und den Steuerausfällen für die Länder. Für CSU-Chef Söder ist klar, damit ist die Prämie vom Tisch, er sagte der ARD.
4: An so einem Punkt muss man mal überlegen, macht es dann einen Sinn, etwas weiter zu verfolgen, mit dem Kopf durch die Wand zu gehen? Ich bin ja der einzige Ländervertreter im Koalitionsausschuss. Mein Rat ist dringend, davon abzulassen, lieber zu überlegen, dass man was Sinnvolleres tut. Und zwar dieses vermeintliche, jetzt doch sehr viele Geld, das es gewesen wäre, dann in eine wirklich richtige und gute Einkommensteuerreform zu stecken. Davon haben alle mehr.
2: Altkanzler Schröder als Vermittler im Ukraine-Krieg. Die Bundesregierung hat diesen Vorschlag von Kreml-Chef Putin als Scheinangebot bezeichnet. Die SPD ist sich bei dem Thema uneins. Der SPD-Außenpolitiker Achmetowitsch sagte dem Spiegel, jedes Angebot müsse geprüft werden, wie verlässlich es ist. Die Bundesnetzagentur geht vor dem Hintergrund des Iran-Kriegs davon aus, dass die Gaspreise leicht steigen könnten. Für viele Privathaushalte würden zwar Preisgarantien für 12 Monate oder länger gelten, Anschlussverträge könnten aber teurer werden. Strom wird hingegen eher günstiger, heißt es. Der Abstiegs-Showdown in der Fußball-Bundesliga ist perfekt. Heidenheim hat einen 3:1-Sieg gegen Köln geholt und ist vor dem letzten Spieltag punktgleich mit den Konkurrenten St. Pauli und Wolfsburg. Außerdem setzte sich Union Berlin ebenfalls mit 3:1 gegen Mainz durch und der HSV gewann mit 3:2 gegen Freiburg.
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5: Grau und nass ist es heute Morgen in vielen Ecken. Im Süden und Südosten hängen dicke Wolken und es kann auch ordentlich krachen mit Gewittern. Im Laufe des Tages zieht immer wieder Regen durch. An der Nordsee bleibt es erst noch trocken. Später kommen auch da Schauer und vereinzelt Gewitter dazu. Dazu werden es 8 bis 20 Grad. Morgen geht's mit Wolken und einzelnen Schauern weiter. Später lockert es auf bei maximal 16 Grad.

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0: Schöne Mucke war von John D. Loudermilk und Blue Train of the Heartbreak Line. 7:06 Herzlich willkommen zur zweiten Stunde meiner Sendung.
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0: Montag. Montag ist Schontag, war ja schon immer so, wa? Genau, Montag, der 11. Der 11. Mai 2026. Ihr hört wie immer die Sendung Der Morgen mit Gernot live hier aus dem wunderschönen Studio im Märkisch-Oderland und unlive nachts um 3 bis 6 Uhr immer die Wiederholung vom Vortag. Ja, vorhin auch noch ein bisschen zugehört, die letzte halbe Stunde, ja, bevor ich mich dann hier an den PC gesetzt habe. So sieht's Klaus. Ihr Lieben, zur vollen Stunde gibt's die Nachrichten, Sport und Wetterbericht, damit ihr gut informiert in den Tag kommt, ja, in den Wochenstart heute. Und zur 20. Sendeminute wie immer ein kleiner Beitrag, um halb dann die Wetteraussichten, 10 nach halb, gucken wir, wer Geburtstag hat. Und musikalischerseits, das kennen meine Fans schon, ihr wisst schon, Autogramme gibt's an der Kasse. Gernot, ich will ein Kind von dir. Ja, nimm dir eins weg, auch an der Kasse da. Und dann müsst ihr immer einen deutschsprachig gesungenen, gefolgt von einem nicht deutschsprachig gesungenen Titel, gibt es bei mir zu hören. Dazwischen die aktuelle Uhrzeit. Und dann ist der Drops so gut wie gelutscht. Nach John D. Loudermilk in Englisch hören wir was Deutsches von Gitte Henning. Ein ihrer Klassiker aus dem Jahr 1963. Und sie meint, sie will einen Cowboy als Mann. Was willst du denn eigentlich? Sollst du doch mal besser haben als dein Vater. Die Nummer ist schön. Die gefällt mir sehr gut, wenn man den Text reinhört. Und die Melodie ist legendär. Schön, dass ihr da seid, ihr Lieben. Moin, moin, Prost, Kaffee. Ja, und sitzt gerade beim Zuhören.

Na siehst du, ja, also die Gitte suchte also einen Cowboy als Mann, nicht zum Knutschen, sondern eher, weil er gut schießen kann. Ja, wer weiß aus welcher Pistole. Gernot, die Sendung bleibt jugendfrei. Ja, ja, ja, ich meine ja nur. Ja, hoffentlich hat er nicht zwei Colts. Jetzt ist aber noch. Na gut, 7:11. 8:15 in der Zwischenzeit. Am Freitag hat er ja Geburtstag gehabt und heute hören wir nochmal singen. Gary Glitter, hello, hello, I'm back again. Na bitte. Die

0: Gary Glitter, hello, hello, I'm back again. Um 7 Uhr und 15 Minuten, ganz genau, 7:45 haben wir es. Oder auch für unsere westdeutschen Zuhörer, 7:15, weil die ja die Uhrzeit Gernot anders beigebracht haben, bekommen. Ja, gerade so die Kurve gekriegt, aber wirklich gerade noch so. Na gut, lassen wir es. Also 7:15 bzw. 7:45. Einigen wir uns auf 7:45? Nee, nicht? Gut. Dann aber wenigstens 7:45. Auch nicht. Na gut. 7:45? Jetzt ist ja noch. Warte mal, ich habe noch einen anderen. Pass auf. Ich lese ja hier mal nebenbei, wisst ihr ja, ne? Was lese ich denn hier Schönes? Aha. Die AfD übernimmt den Vorsitz der Kinderkommission. Ne? Kirche und Hilfswerk schlagen Alarm. Die Kirche schlägt Alarm. Was schreibt hier einer dazu? Die Kirchen müssen wirklich den Mund halten, wenn es um Kinder geht. Ja? Missbrauchsskandale aller Orten, wobei es nur die Spitze eines Eisberges sein werden. Die man zu sehen bekommt. Hirnwäsche an Kleinkindern zur Vermittlung von Lügen, die dann ein Leben lang sitzen. Ne? Jungfrauengeburt, Wiederauferstehung für die, die in der Kirche glauben und so weiter. Ja, ja, ja. Kannst du mal sehen. Ja, ist schon klar. Ne? Der eine Bösewicht sagt zum anderen vielleicht, du bist doch mal ein Bösewicht. Ne? Ja, schon klar, schon klar. Was es nicht alles gibt. Diese böse AfD sind aber auch ganz, ganz böse Leute da drin. Vor allem, wo kommen die eigentlich alle auf einmal her, die ganzen AfD? Da vom Mars, von der Venus? Oder wo kommen die bloß alle her auf einmal? Das gibt's doch gar nicht. Kann ich euch sagen. Von der CDU, von der SPD, von ganz links und sonst woher kommen sie alle her. Ja, so ist es, ne? Denn vom Mars und von der Venus können sie nicht kommen. Aber beschwert euch mal schön weiter und macht weiter diese hervorragende Politik. Ihr oberen 10.000, das erhöht dann die Wählerschaft der AfD. Jetzt gibt's eine schnucklige Nummer mit Mike Krüger. Du nimmst alles, was du kriegst. Schöne Comedy-Variante.
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0: Was der da einmal alles singt. Okay, den Applaus, den hat er sich verdient. Mike Krüger, die Ulknudel der Nation im wahrsten Sinne des Wortes, wie wir ja wissen. Ne? Du nimmst alles, was du kriegst. Eine schöne Cover-Variante, beziehungsweise eine schöne Comedy-Fassung, vielmehr. Ne? Von Peter Maffay, seinem Song, den wir ja durchaus alle kennen. Ne? 7:21, 9 Minuten trennen uns noch vor 7:30. Jetzt gibt es den versprochenen Beitrag und dann eine schöne Nummer, auf die ich mich die ganze Zeit gefreut. Ich sehe ja schon, was die Stunde überkommt. Ne? So, hier an Musik. Das ist die jüngste, umgedreht, die älteste Boygroup der, Deutschland, so kann man das ruhig mal nennen, ne? Aus Berlin kamen die damals, ne? Nicht 80er Jahre, ach Quark, nee, 90er, erst recht nicht, ist klar, Ende der 70er Jahre wurde die zusammengecastet und haben Riesenerfolge gefeiert, ja, das muss man mal so sagen, ne? Einer ihrer berühmtesten Titel, den hören wir jetzt, Walla Walla. Nochmal von vorne. We'll have a party tonight. Hören wir uns an. Die Rede ist von den Teens. Die waren alle so um die 16, 17. Und ich glaube, der eine war gerade noch so 15 und ein bisschen. Ne? Und sind dann durch die Decke geschossen. Unter anderem in der Sendung Hits und Gags mit Ilja Richter. Da waren sie zu sehen. Hören wir uns an. Aber erst der Beitrag.
1: Der Amtsschimmel lässt grüßen. In der holländischen Gemeinde Aalsmeer ist das Rathaus stundenlang nicht mehr telefonisch zu erreichen gewesen. Viele der 22.000 Einwohner hörten bei Anrufen die Ansage: kein Anschluss unter dieser Nummer. Die Buchhaltung hatte ganz einfach vergessen, die Telefonrechnung zu bezahlen.
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0: Ah, was schön. Ich mag die ganz gerne, ja. Die haben ja auch ein riesen Repertoire. Die bekannten Titel, die habe ich eh sowieso in der Rotation hier drin. Die hört ihr so immer mal wieder Stück für Stück in meiner Sendung Der Morgen mit Gernot. The Teens und We'll Have a Party Tonight. Night. 7 Uhr und 27 Minuten in der Zwischenzeit. 3 Minuten vor 7:30. Was hören wir jetzt? Einen Country-Sänger aus der ehemaligen DDR. Ne? Der hat damals schon zu der derzeitigen Country-Musik gemacht. Ja, die war aber, wollen wir so sagen, so ein kleines bisschen verpönt in der DDR, ja, weil Country-Musik ja vom kapitalistischen Klassenfeind kam, von der USA. Buh, böse, böse, imperialistischer Klassenfeind. Damit war die nicht ganz so populär. Aber der ein oder andere Titel hat es durchaus geschafft. Bei Monika Hauf und Klaus-Dieter Henkler ist auch der ein oder andere Country-Titel zu hören gewesen. Und auch hier bei dem jetzt nun, den wir jetzt hören. Peter Tschörning und Taxi 408.
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1: Country Music aus der ehemaligen DDR. Mit Peter Tscherning und Taxi 408. 7 Uhr und 31 Minuten in der Zwischenzeit. Eine Minute nach 7:30. Eine Minute nach der kompletten Sendezeit meiner Sendung Der Morgen mit Gernot. Wir hören jetzt die Wetteraussichten und ein paar Verbrauchertipps können sich anschließen. Wer keine hört, hat Glück. Er hört sofort Musik aus den Good Old 80s mit Bananarama und Robert the New Year's. Neros, ich sag mal New York, nee, dicht daneben ist auch vorbei. Neros heißt das hier, nicht New York. Wenn man das nur schult, hört sich das an wie New York. Robert De Niros Rating. Na, bitteschön.
2: Grau und nass ist es heute Morgen in vielen Ecken. Im Süden und Südosten hängen dicke Wolken und es kann auch ordentlich krachen mit Gewittern. Im Laufe des Tages zieht immer wieder Regen durch. An der Nordsee bleibt es erst noch trocken. Später kommen auch da Schauer und vereinzelt Gewitter dazu. Dazu werden es 8 bis 20 Grad. Morgen geht's mit Wolken und einzelnen Schauern weiter. Später lockert es auf bei maximal 16 Grad.

0: Schöne Mucke aus den 80ern mit Banana Rava und Robert De Niro's Rating um 7 Uhr und 36 Minuten, 6 Minuten nach halb 8 in der Zwischenzeit. Jetzt kommt meine zweitbeste Freundin wieder. Ja, die höre ich sehr, sehr gerne, deswegen ist auch viel bei mir im Programm. Die Rede ist von Maite Kelly, ne? Der Morgen danach. Ja, ja, ja. Ihre Musik mag ich sehr, sehr gerne. Und ihre Auftritte, die sind einfach ehrlich. Nicht ganz so viel Show mit bei. Ja? Bei manchen da schüttelt sich das in den Kopf. Zumindest dann, auch wenn man sie dann hört, so in den Interviews und so ein bisschen zwischen den Zeilen, dann merkt man, sie ist bodenständig geblieben auf dem Teppich und kein so ein Abhebeüberflieger. Ich bin jetzt ein Star, ich bin was Besonderes. Das ist sie nicht. Im Gegenteil, sie schreibt auch viele für ihre Mitstreiter, Mucke, selbst für Kinder ist sie da. Und hat dort auch schon das ein oder andere Album von abgegeben. Ne? Der Morgen danach, den hören wir uns jetzt an. Maite Kelly, Uhrzeit sagte ich, los geht's.
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7:41 in der Zwischenzeit. 7:43 haben wir es. Miss Marple. Miss Marple wäre heute 134 Jahre alt geworden. Ja, das geht also biologisch nicht so. Aber wir kennen sie natürlich alle. Und auch bei den Geschichten von Agatha Christie. Ja, ist klar, die hatte oder hätte heute Geburtstag. Außerdem, der Typ, ihr wisst schon, der jetzt in der letzten Zeit immer verglichen wird mit dem, der da oben bei der Spitze steht, da, ich nehme den Namen nicht im Mund, das ist mir widerlich, das möchte ich nicht und mache ich auch nicht. Ihr wisst schon, den zwischen Februar und April da, der wird ja immer verglichen mit Hieronymus Karl Friedrich Freiherr von Münchhausen. Ja, der Vergleich, der hinkt ja nicht mal. Der wäre heute 306 Jahre alt geworden, beziehungsweise am heutigen Tag jährt sich sein Geburtstag, so spricht man das dann eher aus, ne? Ja, Münchhausen. So, musikalischerseits haben wir heute ein Stelligein mit Eric Burdon, ne? Eric Burdon, Sänger, Mitbegründer der Animals, der legendären und einer ihrer interessantesten und, ja, ich sag mal, bekanntesten Titel ist der Song von Dingens. Was heißt denn Dingens wieder? Na hier, ihr wisst schon, Bummens. Also warte nur. Na hier, San Francisco Nights habe ich rausgesucht. Ja, ich weiß, The House of Rising Sun, bla bla bla und wie auch immer. Aber wir hören uns mal die Nummer hier an. Ja, Eric Burdon and the Animals. Heute feiert er tatsächlich seinen 85. Geburtstag. Was ich noch hier so lese, lese ich natürlich auch hier so gerade so mit, was da so geschrieben wird. Was steht da so? Aha. Schlohweißes Haar, das Gesicht meist hinter dunklen Gläsern verborgen. Doch sobald er den Mund aufmacht, ist alles klar. Die Stimme kennt jeder. Es ist das raue, unverkennbare Organ von Eric Burdon. Tja, das den Sound der 60er Jahre formte. So musste auch erstmal angekündigt werden, ne? Und wir hören uns jetzt die Nummer mal an.

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0: Herzlichen Glückwunsch nochmal. Eric Burdon and the Animals und San Franciscan Knights. 7 Uhr und 46 Minuten in der Zwischenzeit, eine Minute nach 7:45. Der Song von wem? Nicht von gibt's nicht. Von Luisa Fernandez und Peter Kent, ja. Solo por ti. Den wird der ein oder andere durchaus kennen aus der schönen Disco-Ära. Wir hören die jetzt in Deutsch von Claudia Jung. Lass uns noch einmal lügen. Hört sich so an.
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0: Genau, komm, lass uns lügen, lass uns noch einmal lügen. Ja, ja, ja, in der nächsten Zeit wird sehr viel gelogen, ne? Gernot, wieso erzählst du immer so viele von AfD und so? Das kann ich euch sagen. Wenn ihr die Zeitungen aufschlagt, beziehungsweise, ich gucke hier digital, ne, mit Papier will ich nicht mehr unbedingt, so das stapelt sich hier was alles, muss nicht sein, ne, der Umwelt zuliebe kann man das Papier weglassen, wir sind im digitalen Zeitalter und somit guckt man ja dann durchaus in den PC, ins Handy oder sonst wo und guckt sich oder die digitalen Medien an, ja, und die sind voll davon. Du schlägst auf, hier, bupp, hier, böse AfD da, böse AfD dort, böse AfD dort. Was soll ich denn sonst berichten? Die machen doch das selbst, das ist hausgemacht, ja. Liebe Berichterstatter, die AfD nicht leiden können, gib mal den Tipp von mir. Pass mal auf, bin ja schon ein bisschen älter wie ihr. Wenn jemand nicht mehr erwähnt wird, dann kann es passieren, dass er in Vergessenheit gerät. Wenn er jeden Tag 27.000 Mal erwähnt wird, kommt er immer mehr ins Gedächtnis und wird immer interessanter für Freund und Feind. Ja? Das scheinen die nicht zu begreifen. Das ist der gleiche Kram, dass du den Fernseher nachts anmachen kannst und siehst überall diese Schwarz-Weiß-Videos von der Vergangenheit von 33 bis 45. Tja, ja, das darf nicht vergessen werden. Das muss ja gezeigt werden. Und die praktisch mal aufgeklärt werden sollen, die gucken auch nachts um 3:30 Fernsehen. Richtig, ihr seid so schlau. Ihr seid so schlau. Die Medien heutzutage, du, da fällt da nichts mehr ein. Ja, ja, ja, ja. Das ist der Grund. Wir hören lieber schöne Musik jetzt mal, ne? Aufhören mit Wettern. Von Gilbert O'Sullivan und Get Down. Die Nummer hat auch Frank Schöbel mal von sich gegeben. Allerdings auch in Englisch, ne? Nicht in Deutsch. Schade, ja? Hätte mal in Deutsch singen sollen. 7 Uhr und 53 Minuten in der Zwischenzeit, 7 Minuten vor 8.
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0: Gilbert Sullivan mit Get Down hier in meiner Sendung Der Morgen mit Gernot. Auch die zweite Stunde hat ein jähes Ende gefunden, nämlich jetzt. Wir haben es 7 Uhr und gleich 56 Minuten, 4 Minuten vor 8. Aber ihr wisst ja, im Leben, wie es im Leben so ist, ne? Alle guten Dinge sind drei. Wir haben noch eine dritte Stunde. Gleich nach den Nachrichten, Sport und Wetterbericht melde ich mich wieder. Erst ein Musiktitel und dann ist die Kollerschnauze wieder zu hören. Bis ran an die Informationen hören wir noch Andreas Martin und er besingt Alle blonden Mädchen. Na, jetzt aber schnell Haare färben, oder? Bis gleich, ihr Lieben, dranbleiben!
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2: Im Studio Dirk Justus, schönen guten Morgen. In Eindhoven in den Niederlanden ist am Abend ein Sonderflug mit Passagieren und Besatzungsmitgliedern des evakuierten Hunter-Virus-Kreuzers gelandet. Insgesamt waren 26 Menschen in dem Flieger, auch 4 Urlauber aus Deutschland. Ralf Reuter, deutscher Konsul auf den Kanaren, sagte in der ARD:
3: Es geht Ihnen den Umständen entsprechend gut. Es ist sicherlich eine Belastung, das ist ja klar, psychologisch. Aber die sind eigentlich guten Mutes und sind jetzt natürlich auch froh, dass das Ganze mal ein Ende hat.
2: Das Kreuzfahrtschiff war gestern Morgen vor der Küste von Teneriffa angekommen. Von dort aus wurden bisher knapp 100 Passagiere ausgeflogen. Für CSU-Chef Söder ist die 1.000 € Entlastungsprämie vom Tisch. Das hat er in der ARD erklärt. Der Bundesrat hatte das Vorhaben am Freitag gestoppt. Die schwarz-rote Bundesregierung will jetzt über das weitere Vorgehen beraten. Söder spricht sich für Entlastungen über eine Einkommensteuerreform aus. Um mehr Kinderschutz in Deutschland geht es heute bei einem runden Tisch in Berlin. Die Organisation der schwedischen Königin Silvia hat Vertreter aus vielen Bereichen eingeladen, darunter Politik, Wissenschaft und Justiz. Am Ende soll ein Handlungspapier für die Bundesregierung stehen. Wien ist wieder im ESC-Fieber. In Österreichs Hauptstadt ist die Woche des Eurovision Song Contests mit einer großen Parade eröffnet worden. 35 Länder gehen dieses Jahr an den Start, weil auch Israel antritt, boykottieren Spanien und weitere Länder den ESC dieses Jahr. Spannung pur im Abstiegskampf der Fußball-Bundesliga. Nach einem 3:1-Sieg gegen Köln ist Heidenheim jetzt punktgleich mit den Abstiegskonkurrenten St. Pauli und Wolfsburg. Mehr von Jana Klonikowski.
4: Damit fällt jetzt erst am letzten Spieltag die Entscheidung, welcher der drei Clubs direkt absteigt und wer sich noch in die Relegation retten kann. Außerdem gab es an diesem Sonntag noch den ersten Sieg einer Bundesliga-Trainerin überhaupt. Union Berlin gewann mit Trainerin Marie-Louise Ether mit 3:1 gegen Mainz. Zuvor hatte sich noch der HSV mit 3:2 gegen Europa-League-Finalist Freiburg durchgesetzt.
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5: Grau und nass ist es heute Morgen in vielen Ecken. Im Süden und Südosten hängen dicke Wolken und es kann auch ordentlich krachen mit Gewittern. Im Laufe des Tages zieht immer wieder Regen durch. An der Nordsee bleibt es erst noch trocken. Später kommen auch da Schauer und vereinzelt Gewitter dazu. Dazu werden es 8 bis 20 Grad. Morgen geht's mit Wolken und einzelnen Schauern weiter. Später lockert es auf bei maximal 16 Grad.
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0: Schöne Nummer, oder? Vom King, der King of Rock'n'Roll, Mr. Elvis Presley, You're the Devil in the Sky, machte den Opener der dritten Stunde meiner Sendung.
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0: Montag, der 11. Mai 2026. Ihr hört wie immer die Sendung der Morgen mit Gernot, die es montags bis freitags live gibt von 6 bis 9, so auch jetzt hier und heute. Und unlive immer in der Nacht von 3 Uhr bis 6 Uhr die Wiederholung vom Vortag. So soll es sein, damit auch nachts eine moderierte Sendung läuft und nicht nur irgendeine Playlist abgedudelt wird. Das holt keinen hinterm Ofen vor, wie ihr wisst. In der folgenden Stunde werdet ihr gut informiert bei mir in der Sendung, weil es dann Nachrichten, Sport und Wetterbericht gibt. In der 20. Sendeminute ein kleiner Beitrag, um halb dann die Wetteraussichten. In der dritten Stunde meistens mit Wetterfrosch Kurt aus Berlin-Tegel, der mir die aktuellen Temperaturen der 16 Landeshauptstädte unserer 16 Bundesländer gibt. Und 10 nach halb gucken wir, wer heute Geburtstag hat. Musikalischerseits wisst ihr, meine Fans, meine Stammhörer wissen das, die können schon mitsingen. Trotzdem gibt es immer wieder den ein oder anderen neuen Hörer und der ein oder andere neue Sender ist dann mit dabei. Ja, am Freitag waren es 138, muss ich mal gucken, bei einem längeren Titel, gell, ich muss mal gucken. Gleich mal gucken, wer da heute noch weiter neu mit hinzugekommen ist. Und die wollen ja auch informiert werden, ne, was hier so passiert. Ich spiele immer einen deutschsprachig gesungenen, gefolgt von einem nicht deutschsprachig gesungenen Titel. Das immer im Wechsel und dazwischen, na klar, die aktuelle Uhrzeit. Jetzt ist es 8 Uhr und 8 Minuten. 8 Minuten nach 8. Ich stelle mich jetzt vor und dann singt der Rex Marie. Der letzte Tanz ist nur für dich.
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Ja, Sexy Rexy, ja, nicht nur Fiesta Mexicana, sondern auch viele, viele andere Songs. Sehr viele unter anderem aus der Feder von Ralf Siegel. Ja, ihr wisst schon, ein bisschen Frieden da und so, da, der, genau, der, dieser Ralf Siegel, der. Und selbst von Uwe Buss, ja, gab es schnucklige Songs für ihn, ne, und von vielen anderen Vertretern. Ihr Lieben, wir haben es 8 Uhr und gleich 12 Minuten, ein paar Sekündchen fehlen noch, 3 Minuten vor 8:45. Jetzt gibt es meinen Liebling, ja, mein Idol. Mein Idol, als ich so 13, 12, 13, 14, 15 war und länger noch bis zum heutigen Tag eher, ne? Ja, den Mann habe ich hinten so auf der Nietenjacke, haben wir so eine Jeansjacke zu DDR-Zeiten, ja, die Ärmel abgeschnitten, damit wir die als Weste über die Jeans oder über alles rüber tragen konnten. Und hinten auf dem Rücken, da stand dann eben der Idol drauf. Bei manchen stand Kiss drauf, bei manchen Boney M, bei dem nächsten ABBA oder so. Bei mir stand drauf Shaken Stevens. Ja, ja, so soll es sein. Ich fand den immer toll, finde den heute noch toll. Mit seinen über 80 Jahren ist er immer noch aktiv. Sehr schön, gefällt mir sehr gut. Er macht nicht mehr diese Richtung, die Musik. So ein bisschen ruhiger ist es schon geworden in seinem Style. Aber dennoch hier mal einen absoluten Klassiker. Ne? Hinten mit einer Moderatorfalle, auf die ich natürlich als Fan nicht reinfalle. Oh, Julie, hören wir uns an. Wir

0: Lo Seow. Ist die Maus, ne? Denke ich mal. Maus und Elefant. So heißt das Ding in Deutsch. Ich weiß gar nicht, wer das singt. Ich hab das. Mireille Mathieu, ne? Meines Erachtens. Ich glaube, die hat das Ding in Deutschland geschmettert irgendwie. Marie, Miriam, ja, großer Erfolg, sieht ja auch im Grand Prix Eurovision de la Chanson vertreten gewesen. 6:16, eine Minute nach 6:45. Jetzt lassen wir den Himmel mal brennen, zusammen mit Wolfgang Petri. Der Himmel brennt. Naja, da braucht man nichts zu sagen. Wolle Petri, seine Mucke ist legendär.
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0: immer wieder ein Genuss, ein akustischer Genuss mit Wolfgang Petri, der Himmel brennt und viele, viele, viele Titel mehr von ihm. Über Jahrzehnte prägt Wolfgang Petri den Schlagerhimmel im wahrsten Sinne des Wortes. 6 Uhr und 21 Minuten, 9 Minuten vor 6:30 haben wir es hier in meiner Sendung Der Morgen mit Gernot. Jetzt hören wir den Beitrag, den versprochenen und dann Hello. Ja? Hello, die Formation, die das Titelchen da New York Groove. Kennen wir, ne? Kennen wir. Ich wusste nicht, dass die von Eamon Corner Bend Me, Shape Me auch gesungen haben. Wie sich das anhört, hören wir gleich nach dem Beitrag.
1: Marsch auf den Vulkan für dicke Polizisten. Als einen Teil eines Fitnessprogramms müssen übergewichtige Polizisten im Norden der Philippinen künftig einmal im Monat den Vulkan Pinatubo besteigen. Der Polizeichef der Hauptinsel Luzon, Roberto Calinasian, erklärte am Montag, Betroffene seien Beamte, deren Leibesumfang mehr als 86 cm betrage. Erstmals sollen sich die wohlgenährten Polizisten im April auf dem Weg machen und dieses Programm einmal monatlich bis einschließlich Juni absolvieren, wenn die Regenzeit beginnt. Der Marsch zum Gipfel dauert etwa 2,5 Stunden und ist bei Touristen sehr beliebt. An der Vulkanbesteigung nehmen nach Kalinins Worten mehr als 100 Beamte aus der Provinz Pampanga nördlich von Manila teil. Außerdem müssen die übergewichtigen Beamten 6 Monate lang regelmäßig joggen und Liegestütze machen. Nehmen sie nicht ab, droht ihnen die Entlassung. Der Polizeichef der Philippinen, Panifilo Lacozan, hatte im März eine nationale Fitnesskampagne gestartet.
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0: Kennen wir von Eamon Corner und von American Breed, ja? Gibt's die Nummer? Und hier mal von Hello, ja? Ich bis vor kurzem, bis vor letztes Wochenende oder so, da habe ich mal diesen Titel hier in die Rotation mit reingetan, ja? Bend Me, Shape Me. Ja, ja, ja. Man hört sogar so ein bisschen den Stil von New York Groove mit raus. Naja, weil das Ding ja von der Formation Hello gesungen wurde. Wir werden jetzt ein bisschen theatralischer, Musik fürs Herz, ja? Um 6 Uhr und 25 Minuten, aber gerade noch so, 5 Minuten vor 6:30, ne? Der einschläft, muss einen Kaffee ausgeben, ist klar, ja. Auch wenn es jetzt ein bisschen ruhiger wird, trotzdem schöne Mucke, ne. Zu herzensgehende Mucke muss ja auch sein. Und den ein oder anderen Titel habe ich schon hier mit drin, wobei er besser platziert wäre, flotte Mucke am frühen Morgen zu spielen. Trotzdem, was wäre wenn, wird jetzt gefragt von stimmengewaltigen Tenor, hätte ich beinahe gesagt, Christian Franke.
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0: Christian Franke sein absolutes Markenzeichen, das hohe C. Singt er, ne? Mir ist in Deutschland kein männlicher Interpret bekannt, der das kann, ne? Mädels, na klar, logisch, ne? Biologisch bedingt können die das. Da sind die Stimmbänder heute etwas anders geformt wie bei einem Mann. Aber hier Christian Franke hat's drauf, das hohe C zu singen. Karl Gott, der konnte auch das hohe C singen. Ansonsten als männliche Interpreten ist mir das nicht so sehr bekannt. Und das hier wurde zu Christian Franke, sein Markenzeichen, berühmtester Titel, wie wir wissen es. Ich wünsche dir die Hölle auf Erden, wenn du heute gehst. Tolle Nummer, toller Interpret, danke für die dufte Mucke. Wir haben es 6 Uhr und 31 Minuten, eine Minute nach 6:30. Ihr hört die Sendung Der Morgen mit Gernot. Die Wetteraussichten folgen, eventuell ein paar Verbrauchertipps und dann gibt's Musik aus Frankreich, zumindest interpretenmäßig. Die Melodien selber sind so ein kleines Medley aus der Rock Collection. Gibt's in drei verschiedenen Varianten, ne? Part 1, Part 2 und so ein Part insgesamt. Gibt's noch Laurent und Wulwusi, was für ein Teil? Na hier so irgend so ein französisches. Ich kann das Französisch nicht. Also das widerspricht mir, wobei man ja trotzdem sagt, Französisch ist eine sehr weiche, angenehme Sprache. Ja, so ein bisschen die Sprache der Liebe. Ja. Liebe Franzosen, könnt ihr mir das beibringen?
1: Wolkig geht's in den Morgen, dazu kann's vereinzelt nass werden. Ganz selten ist auch mal ein kurzes Graupelgewitter dabei. Im Lauf des Tages lassen die Schauer von Westen her nach und es lockert häufiger auf. Dazu werden es 8 bis 15 Grad. Morgen dann oft viele Wolken und aus Nordwesten zieht wieder Regen rein, maximal 17 Grad.

Wie gesagt, da gibt es mehrere Teile von. Hier war das eben der Part 1. Ja, es gibt noch einen zweiten Teil und dann noch so eine Zusammenfassung. Irgendwie heißt die dann Original, ja, Rock Collection Original. Alle drei Titel, na, den ein oder anderen werdet ihr hier mit Sicherheit bei mir in der Sendung hören und habt ihr ja auch schon. So, jetzt können wir wieder zur Comedy-Ecke. 6 Uhr und 36 Minuten haben wir es. 6 Minuten nach 6:30. Mike Krüger, ja, nicht nur Dieter Hallervorden und Karl Dall und was war hier alles so Schönes hören bei mir hier immer, ne? Jetzt ist Mike Krüger mal wieder dran und der zieht so ein bisschen den da öffentlich-rechtlichen Rundfunk durch den Kakao. Es war tatsächlich damals wirklich so. Es war wirklich so gewesen, so wie er das hier gerade durch den Kakao zieht. So habe ich das damals auch immer empfunden, wenn ich da so reingehört habe. Heute höre ich sowas natürlich gar nicht mehr, überhaupt nicht mehr, weil wenn ich belogen werden will, dann tue ich das selber vom Spiegel morgens, indem ich sage, Mann, was bist du hübsch oder so ähnlich. Ne? Nee, zieh ich mir nicht mehr ein. Öffentlich-rechtlichen Rundfunk, der ist durch bei mir. Außerdem spielt der auch gar nicht mehr das, was ich gerne hören würde wollen. Ne? Zum Beispiel das, was vor 50 Jahren oder so war. Ne? Mike Krüger, NDR Verkehrsstudio. BMW.

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1: Ja, schön. Das war wirklich tatsächlich so. Die sind mitten in die Titel damals reingemacht. Und dennoch mit diesem nervigen Ari-Titel. Ton, ne? Piep! Boah, das nervte wirklich, ja? Und wenn du dann gerade einen Song gehört hast, richtig schön laut im Autoradio, volle Rohr, und dann diese Piepen auf dem Ohr, ja? Da bist du bald wahnsinnig geworden. Also, das war damals tatsächlich schlimm. Gibt's heute gar nicht mehr. Heute läuft im Display vom Autoradio der Verkehrsservice durch. Und dann ist gut angesagt, werden braucht der eigentlich nicht mehr. Das ist ein Relikt von längst vergangenen Zeiten. Was gibt's jetzt Schönes?

Oh, heute haben wir eine ganze Menge Geburtstag am 12. Mai. Zum Beispiel Mareile Höppner, ne? Moderatorin, ne? Aus dem, wo war die hier? Öffentlich-rechtlichen Rundfunk da irgendwo? Da Riverboat und so hat sie auch gemacht. Genau. Miriam Pilau, möchte ich auch erinnern. Leider viel zu früh mit 41 Jahren verstorben. Heute wäre sie 51 Jahre alt geworden. Und zum Beispiel Rolf Zukowski, ja, der mit den vielen Kinderliedern, ne, unter anderem. Oder Klaus Doldinger, großer Produzent, Film und Jazzmusiker. Ne? Das Boot zum Beispiel sei erwähnt. Oder Tatort, er hat die Titelmelodien so geschrieben. Was gibt's noch Interessantes? Ah, unter anderem Billy Swan. Ne? I Can't Help ist zum Beispiel richtig bekannt. Und Steve Winwood, den hören wir jetzt gleich. Steve Winwood wird heute 78 Jahre und Rolf Zukowski übrigens 79 Jahre. Billy Swan wird heute 84 Jahre. Herzlichen Glückwunsch allen Probanden, hätte ich beinahe gesagt. Viel Spaß an eurem Ehrentag und allen anderen, die nicht VIP sind, selbstverständlich auch einen schönen Geburtstag. Wir hören in Reihenfolge Steve Winwood mit Valerie, ne, und Rolf Zukowski, du da im Radio. Ich melde mich dazwischen nochmal. Erstmal Steve Winwood. Wo ist er? Na, hier ist er doch. Guck doch, da ist er doch.

0: Steve Winwood, heute Geburtstagskind des Tages mit Valerie. Und der nächste Titel auch Geburtstagskind. Ja, 79 wird Rolf Zukowski. Ihr kennt ihn ja, Rolf Zukowski und seine Freunde. Weihnachtsbäckerei, aber den spüren wir jetzt lieber nicht. Er hat ja auch andere, meistens Kindertitel auf der Pfanne. Du da im Radio, ne? Bekannt ist die eine Strophe, die eine Textzeile, wo er da singt. Ja, dann hole ich den Schraubenzieher raus und schraub den Kasten auf. Oh, oh, oh, oh, oh, das kann gefährlich werden. Jetzt beim Transistorradio vielleicht nicht ganz so schnell, aber damals mit einem Röhrenradio hätte das kreuzgefährlich werden können. Da waren ja Hochspannungsröhren noch mit drin. Ja, tatsächlich, ne? Da wäre das sehr, sehr gefährlich gewesen. Heute so ein Transistorradio da mit ihre Niedrigspannung von 5 oder 6 Volt, da kann nicht so viel passieren. Na gut, Rolf und Nils Duda im Radio.
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1: 6.49 Uhr haben wir es, ja, 4 Minuten nach 6:45.

0: Nee, nicht abschalten, bleibt mal dran. Ich bin noch ein bisschen unterwegs mit euch, ne? Weit über 2 Stunden sogar noch. Rolf und Nils hieß der Kleine da. Du da im Radio. 6:52. 7:08. Aber alle, die es los müssen, auf immer Loche, wünsche ich einen schönen Dienstag. Wir hören uns dann morgen um 6 Uhr live wieder. Und wenn das nicht erwarten könnt, denn schon ab 3 Uhr in der Nacht die Wiederholungssendung vom heutigen Tag hier. Alle anderen schön lieb dranbleiben und Kaffee einschenken. Gernots Tasse ist leer. Denkt immer dran, ja, wenn der Gernot keinen Kaffee hat, dann gibt's nichts zu schwatzen. Ne? Dann trocken Mund kriegt die Lippen nicht mehr auseinander. Ne? Also müsst ihr schon mal immer schön aufpassen, dass der Moderator gut versorgt ist. Ja? Das ist euer Part hier am frühen Morgen. Ne? Was gibt's jetzt, Schnucklis? Da braucht man nicht viel zu sagen. Die Formation The Rubits ist ja richtig bekannt, da brauchen wir ja gar nicht viel diskutieren, haben ein riesen Repertoire, unter anderem den, den wir jetzt hören. I Can Do It hören wir von den Rubits. Die Jungs mit den weißen Mützen, mit den weißen Schirmmützen, ja, ja, das war ihr Markenzeichen.
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0: Ja, Schöneburger Bar, da kann man echt nicht meckern. Wobei ja diese Besonderheit, der Frontsänger, der mit der hohen Stimme, ne, von, ihr wisst schon, Sugar Baby Love, der hat den Erfolg gar nicht mitgenießen können, weil kurz bevor das dann so richtig ein Riesenhit wurde, ist er aus der Band ausgestiegen, aus der Formation. Ne? Das hat ein ganz anderer Sänger dann übernommen und die großen Erfolge gefeiert. I Can Do It, hier bei mir in der Sendung, der Morgen mit Gernot, 6 Uhr. Und 56 Minuten, oh, gleich 57. Ein paar Sekündchen fehlen noch. 3 Minuten vor 7. Das war's dann für die erste Stunde von 3. 1 von 3, ja. Wir hören jetzt gleich die Nachrichten, werden gut informiert mit Wetter- und Sportinformationen. Und dann würde ich mich freuen, euch auch in der zweiten Stunde begrüßen zu dürfen. Ja, bis ran an die Nachrichten hören wir noch Udo Lindenberg. Wenn ich 64 bin, ne, das bin ich nicht. Das dauert noch lange, lange, lange. Das kann man noch ein bisschen vor sich hinschieben oder so, ne? Die Beatles sangen das Ding im Original When I'm 64 und hier die originale deutsche erste Fassung von diesem tollen Song. Udo Lindenberg. Bis gleich, ihr Lieben. Schönartig sitzen bleiben und dranbleiben.
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0: Zeit. Es ist 7 Uhr. 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
2: Im Studio Christiane Hampe. Schönen guten Morgen. Die geplante 1.000 Euro Entlastungsprämie ist ja vorerst gestoppt. Heute wollen Union und SPD beraten, wie es jetzt weitergeht. Am Nachmittag kommt der Koalitionsausschuss zusammen. Zuletzt gab es sowohl aus der Union als auch aus der SPD Stimmen, dass die Prämie komplett aufgegeben werden soll und stattdessen die Einkommensteuer reformiert werden sollte. Mecklenburg-Vorpommerns Ministerpräsidentin Schwesig fordert im Weltinterview außerdem,
3: dass die Regierung, die Koalition nicht einfach nur alleine im Koalitionsausschuss reden sollte, sondern sie sollte die Sozialpartner an den Tisch holen, Arbeitgeber und Arbeitnehmer. Und sie sollte auch die Ministerpräsidenten an den Tisch holen, denn eine Einkommensteuerreform wird es ohne uns sowieso nicht geben.
2: Die EU will offenbar Vertreter der Taliban-Regierung nach Brüssel einladen, um über Abschiebungen nach Afghanistan zu beraten. Derzeit wird ein Treffen vorbereitet. In der Vergangenheit waren bereits EU-Vertreter nach Afghanistan gereist. Menschenrechtsorganisationen kritisieren die Abschiebepläne. Die Waffenruhe im Iran-Krieg hängt nur noch an einem seidenen Faden. So sieht es US-Präsident Donald Trump. Die Antwort Teherans auf den jüngsten US-Vorschlag, der zu einem Ende der Auseinandersetzung führen sollte, bezeichnete Trump als Müll. Die USA erhöhen unterdessen den wirtschaftlichen Druck auf den Iran. Banken drohen Sanktionen, sollten sie Geschäfte mit chinesischen Raffinerien machen, die iranisches Öl verarbeiten. China ist Hauptabnehmer von iranischem Öl. In Großbritannien steht Premierminister Keir Starmer immer stärker unter Druck. Nach der Wahlschlappe seiner Labour-Partei bei den Kommunalwahlen vorige Woche gibt es jetzt auch erste Rücktrittsforderungen aus seinem eigenen Kabinett. Starmer selbst gab sich gestern noch kämpferisch. Die Gesundheitsreform ist in dieser Woche großes Thema beim Deutschen Ärztetag. In der Branche gibt es weiter Kritik an den Sparplänen der Bundesregierung. Ärztepräsident Reinhardt fordert im Redaktionsnetzwerk Deutschland, dass das Paket für die Kassen verschoben wird. Er will mehr Zeit, um die Auswirkungen auf die Patienten zu prüfen.
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4: Wolkig bis freundlich ist es heute Morgen und ab und zu kann auch mal ein Schauer runterkommen, vereinzelt sogar mit Graupel und kurzem Gewitter. Später lassen die Schauer nach und es lockert auf, dazu bleibt sehr kühl mit 8 bis 15 Grad. Morgen dann oft viele Wolken, von Nordwesten kommt Regen rein, im Südosten eher mal sonnig, maximal bis 17 Grad.

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0: Buddy Holly and the Crickets war mit That's I'll Be the Day der Opener der zweiten Stunde meiner Sendung.
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0: Geht los, ihr Lieben. Dienstag. Dienstag, der 12. Mai 2026. Wie immer hört ihr den gut gelaunten und sehr, sehr gut aussehenden Moderator der Morgen mit Gernot mit seiner Sendung, die ebenfalls so heißt. Ja? Montags bis Freitags von 6 bis 9 Uhr live und unlive von 3 Uhr in der Nacht bis 6 Uhr ran. Immer die Wiederholung vom Vortag. Zur vollen Stunde wird die Stunde begonnen. Die Sendestunde, ne, mit den Nachrichten. Sport- und Wetterbericht. In der 20. Sendeminute gibt es einen kleinen Beitrag. Um halb dann die Wetteraussichten und 10 nach halb gucken wir, wer heute Geburtstag hat. Musikalischerseits wie immer der stete Wechsel zwischen deutsch und nicht deutsch gesungenem Repertoire. Dazwischen die aktuelle Uhrzeit. Und wenn ihr ganz, ganz lieb seid, dann kriegt ihr noch einen dämlichen Spruch dazu. Den braucht ihr nicht bezahlen. Der ist völlig umsonst. Manchmal auch gratis. 7 Uhr und 7 Minuten, 7 Minuten nach 7, nach Buddy Holly in Englisch, hören wir was Deutsches von Pussycat. Diese niederländische Formation, ja, mit der netten Frontsängerin, haben ihre Titel nicht nur in Niederländisch eingesungen und nicht nur in Englisch, sondern auch in Deutsch. Und da hören wir jetzt den Titel Georgie in der deutschen Aufnahme. Schön, dass ihr da seid, ihr Lieben. Danke fürs Kaffee nachschenken. Und als Dankeschön bin ich auch artig zu euch. Moin, moin!

0: und Schön oder Schön, ja, kennen wir. Viele, viele Titel haben sie in Deutsch eingesungen. Die Formation Pussycat und hier mal den Titel Georgie. Jetzt wird es etwas flotter, wir werden mal die Schlagzeilen ein bisschen erhöhen und ein bisschen rhythmischer werden mit Mark Matlock und Mamachita. 7 Uhr und dann gerade noch so 10. Ja, 10 nach 7 in der Zwischenzeit. Los geht's.
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0: Bisschen Vögelzwitscher hinten noch mit dran und nu ist es vorbei mit flott. Nee, es geht flott weiter. Ha, das kriegen wir auch in Deutschen, ne? Sogar mit richtig ollen Schinken, liebevoll gemeint, meine ich das, ne? Mark Medlock und Mama Cheetah, 7 Uhr und 14 Minuten, eine Minute vor Viertel 8. Conny Frobes ist mal wieder angesagt mit einem richtig duften Medley, ein minimaler Auszug aus ihrem riesen Repertoire. Sing, Conny, sing. Ja, Geburtsort Wriezen, ja, im schönen Märkisch-Oderland gelegen. Das will ich nochmal deutlich gesagt haben, ja.
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0: weit über 3000 Titel gehen auf sein Konto. Und hier viele, viele auch für Conny Froboess. Ne? Sing, Conny, sing im duften Medley hier in meiner Sendung. Der Morgen mit Gernot. 7 Uhr und 21 Minuten, 9 Minuten vor 7:30. Jetzt gibt es eine schöne Nummer aus den 70ern. Ja? Ende der 70er, war das 78 oder 79? Ich überlege gerade scharf. Kannst du das überhaupt, Gernot? Naja, dann eben halt unscharf, überlege ich, aus dem Jahr 79, The Knack und My Sharona. Zuvor, na klar, der versprochene Beitrag.
1: Ihr kennt diese Meldung zwar alle, aber die Pointe ist so schön. Darum lese ich sie hier nochmal vor. Der Trabi, das DDR-Nostalgiemobil aus Plaste, hat der angeschlagenen A-Klasse der Edelschmiede Daimler-Benz eine empfindliche Blamage verpasst. Den Elch-Test. Bei dem sich der Baby-Benz auf die Nase legte, hat der Trabi mit links bestanden. Auch bei Tempo 75 bewies das DDR-Fiekel seine Haltung, während die A-Klasse schon mit 60 in die Luft gegangen war. Ob der Baby-Benz nun mit Trabi-Fahrwerk nachgerüstet werden soll, steht noch nicht fest.
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0: Nicht schlecht, oder? The Neck und My Sharona. Flotte Mucke aus dem Jahr 1979. Lang ist sie aus der Disco-Ära, ja? Aber sowas setzt es sich trotzdem durch in dieser Zeit. Wir gehen wieder ins Deutsche, hier um 7 Uhr und 26 Minuten, 4 Minuten vor halb 8 mit Chris Wolf. Doppel-F hinten, ja? Palma de Mallorca. Aha, das 17. Bundesland wird praktisch hier besungen.
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0: Genau, Deutschlands 17. Bundesland, heimlich genannt, ne? Palma de Mallorca. Mit schöner Hauptstadt. Das ist aber eine schöne Insel. Nicht nur die Ballermann-Ecke, sondern auch die Insel selber ist ein Hingucker wert und eine Reise definitiv wert. Da gibt es schöne Sehenswürdigkeiten, definitiv. Wir haben 7:30 Uhr, ganz genau 7:30 Uhr. Halbzeit meiner kompletten Sendung, der Morgen mit Gernot, und auch Halbzeit der zweiten Stunde. Wir gucken uns die Wetteraussichten an, vielmehr hören Sie uns an. Ein paar Verbrauchertipps können sich anschließen. Bei wem nicht, der hört sofort Eddie Grant und Do You Feel My Love. Den habe ich schon lange nicht mehr gehört.
1: Wolkig bis freundlich ist es heute Morgen und ab und zu kann auch mal ein Schauer runterkommen, vereinzelt sogar mit Graupel und kurzem Gewitter. Später lassen die Schauer nach und es lockert auf, dazu bleibt sehr kühl mit 8 bis 15 Grad. Morgen dann oft viele Wolken, von Nordwesten kommt Regen rein, im Südosten eher mal sonnig, maximal bis 17 Grad.

0: Schöne Reggae-Musik? Ja, ja, ja, aber nicht, dass er jetzt morgens erstmal einen Joint ansteckt oder so. Nee, nix mit hier erstmal so ein Ding hier rinziehen. Ja, ja, ich weiß, ist ja inzwischen legal, aber es wird mich trotzdem nicht dazu verleiten lassen, anfangen zu rauchen. Nee, lass mal. Ja, nee, das hier Qualme, das muss ich nicht haben. Lass mal. Eddie Grant, Do You Feel My Love? Um 7:35, 5 Minuten nach 7:30. Jetzt gibt's einen Klassiker von Heinz Rudolf Kunze. Wenn ich an den denke, dann denke ich immer sofort, dein ist mein ganzes Herz. Da hat er recht. Die Nummer, die ziehen wir uns jetzt mal rein.
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Mareile Häppner, ja, die Moderatorin, die feiert heute ihren 49. Geburtstag. Ja, Miriam Pielau, leider nicht mehr unter uns, die wäre heute 51 geworden. Auch tolle Moderatorin gewesen, wie wir ja wissen. Des Weiteren unter anderem Billy Swan, ja, US-amerikanischer Sänger und Songwriter. Vor allen Dingen viel bekannt durch Instrumentaltitel. Bei mir in der Sendung findet ja zu jedem Stundenende durchaus immer mal der ein oder andere Instrumentaltitel einen Platz. Und auch viele von Billy Swan. I Can't Help zum Beispiel kann ich hervorheben. Des Weiteren Steve Winwood, heute 78 Jahre. Hören wir gleich einen Titel von ihm. Und dann der durchaus mit Kinderliedern groß und bekannt gewordene Rolf Sikorski. Ja, alleine in der Weihnachtsbäckerei durchaus bekannter Titel, aber nicht nur weihnachtliche Klänge, sondern auch andere schöne Kinderlieder hat er hervorgebracht. Und viele, viele andere, er ist auch Musikproduzent für Schlager-Eckgrößen, hat er Musik geschrieben. Heute wird er 79 Jahre alt, der Rolf Sikorski. Wir hören erst einen Titel von Steve Winwood, Valerie. Und dann gibt's noch einen von Rolf und seine Freunde. Und ganz doll mich, aber ich melde mich dazwischen nochmal. Erstmal die Nummer mit Steve Winwood. Herzlichen Glückwunsch allen Geburtstagskindern, die heute Geburtstag haben.

0: Steve Winwood, heute Geburtstagskind des Tages, der nächste auch mit seinem Titel Valerie hier und der nächste Künstler Rolf und seine Freunde, bekannt mit vielen Kindertiteln, aber nicht nur. Und ganz doll mich hören wir jetzt hier um 7 Uhr und 46 Minuten, eine Minute nach 7:45. Da ist er.
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1: Komm, wir gehen einfach gleich rein. 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

0: Rolf und seine Freunde. Rolf Zukowski, heute wird er 79 Jahre alt und ganz doll mich. Ja, mache ich auch immer. Morgens im Spiegel gucke ich rein und dann denke ich mir, mein Gott, was sieht der geil aus, der Typ hier. Wahnsinn. Oder was bin ich heute gut? Oh, wie bin ich heute in Form? Wen magst du? Ganz doll mich.
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0: You're my heart, you're my soul. Ne? Von Modern Talking ist durchaus ein Begriff. Ne? 7.51 Uhr, 9 Minuten vor 8. Den hören wir jetzt. Nur nicht von Modern Talking, sondern von 50% Modern Talking. Solo-Aufnahme mit Thomas Anders. Ja? Man merkt also ganz, ganz gering nur den Unterschied zu der 1900, wann war das? 84, 85? Wann? 84, 85, so hat er es gesungen. Und hier eine Neuaufnahme, ja. Er nimmt ja seine ganzen Titel alle wieder neu auf in Solomanier. Alles ohne Dieter, der heult bestimmt deswegen.
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0: Na, hat man einen Unterschied gemerkt? Also, ja, im Background-Core, da hört man, dass es eben halt nicht der alte Background-Core, der ist hier neu eingespielt, ne? Aber generell, es könnte fast sein, dass er sogar die originale Stimme von damals mit reingenommen hat. Heutzutage ist man ja im digitalen Möglichkeiten durchaus in der Lage, sowas wieder hinzustellen, ne? Dass das Original klingt. Klingt auch wirklich gut, muss man so lassen. Ne? Kann man mal so sagen. Thomas Anders, You're My Heart, You're My Soul. Um 7:56, 8:04. Das war's dann auch für die zweite Stunde. Ihr wisst, alle guten Dinge im Leben sind drei, sage ich auch immer. Deswegen gibt's 3 Stunden der Morgen mit Gernot. Gleich nach den Nachrichten, Sport und Wetterbericht gibt's einen Schnuckel in den Zaun und dann melde ich mich wieder zur dritten Stunde. Bis ran an die Informationen des Tages haben wir noch Bürger Lars Dietrich. Ja? Sexy Eyes. Ja, ja, legendär die Nummer, ne? Bisschen gemobst, aber dennoch nicht unflott. Also, ihr Lieben, wie immer, schön dranbleiben und gerade sitzen, ne? Beim Zuhören beim Gernot.
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0: die Zeit. Es ist 8 Uhr. 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
2: Im Studio Christiane Hampe. Schönen guten Morgen. Wie weiter nach dem vorläufigen Stopp der 1.000 € Entlastungsprämie durch den Bundesrat? Darüber wollen Union und SPD heute im Koalitionsausschuss beraten. Mehr von Jana Klonikowski.
3: Die schwarz-rote Regierung hätte die Möglichkeit, den Vermittlungsausschuss anzurufen, um die 1.000 € Prämie doch noch auf den Weg zu bringen. Der Widerstand in den Bundesländern und in der Wirtschaft ist jedoch weiter groß. Eine andere Möglichkeit wäre, die Reform der Einkommensteuer schneller voranzubringen. Darüber sollen Menschen mit kleinen und mittleren Einkommen langfristig entlastet werden. Union und SPD sind sich allerdings nicht einig, inwieweit höhere Einkommen dafür stärker belastet werden sollen.
2: In Großbritannien steht Premierminister Keir Starmer immer stärker unter Druck. Nach der Wahlschlappe seiner Labour-Partei bei den Kommunalwahlen vorige Woche gibt es jetzt auch erste Rücktrittsforderungen aus seinem eigenen Kabinett. Starmer selbst gab sich gestern noch kämpferisch. Die USA wollen im Iran-Krieg weiter Druck machen. Sie haben jetzt neue Sanktionen verhängt. Fabian Hoffmann berichtet.
4: Es geht unter anderem um mehrere Unternehmen, die am Ölverkauf Richtung China beteiligt sein sollen. China ist Hauptabnehmer von iranischem Öl. Die Waffenruhe hängt unterdessen nur noch an einem seidenen Faden. So zumindest sieht es US-Präsident Trump. Die Antwort Teherans auf den jüngsten US-Vorschlag, der zu einem Ende der Auseinandersetzung führen sollte, bezeichnete Trump als Müll. Der Iran drohte im Falle eines US-Angriffs mit Vergeltung.
2: Cannes ist ab heute wieder Treffpunkt für Hollywood-Stars und andere Kinogrößen. Das internationale Filmfestival in Cannes startet. Auch drei deutschsprachige Filme sind in diesem Jahr im Wettbewerb um die Goldene Palme dabei. Sie gilt als eine der wichtigsten Filmpreise weltweit. Der Eurovision Song Contest in Wien nimmt Fahrt auf. Heute Abend steht das erste Halbfinale an. 15 Länder bewerben sich um die 10 Plätze im Finale am Samstag. Mit dabei auch der Favorit Finnland. Deutschland ist als eines der großen Geldgeberländer wie immer automatisch im Finale dabei.
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5: Wolkig bis freundlich ist es heute Morgen und ab und zu kann auch mal ein Schauer runterkommen, vereinzelt sogar mit Graupel und kurzem Gewitter. Später lassen die Schauer nach und es lockert auf, dazu bleibt sehr kühl mit 8 bis 15 Grad. Morgen dann oft viele Wolken, von Nordwesten kommt Regen rein, im Südosten eher mal sonnig, maximal bis 17 Grad.

0: New World heißt die Formation und Tom Tom Turnaround. Und wer so ein bisschen grübelt, woher kenne ich denn die Melodie? Ja, richtig, in unseren Breitengraden, ich rede mal hier von Deutschland, ne, da ist das Ding in Deutsch viel, viel bekannter geworden. Na klar, und zwar von Peter Orloff. Cora, komm nach Haus, da ist das Ding etwas bekannter geworden. Herzlich willkommen zur dritten und letzten Stunde meiner Sendung.
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0: Dienstag. Dienstag, der 12. Mai 2026. Ihr hört wie immer die Sendung Der Morgen mit Gernot von 6 bis 9 Uhr live und unlive von 3 Uhr in der Nacht bis 6 Uhr ran. Immer die Wiederholung vom Vortag. Auch diese hier ist dann am Mittwoch früh zu hören, mitten in der Nacht, wenn andere noch Chibu machen, ne? Dann ist die hier zu hören. Aber es gibt auch viele Frühaufsteher und die freuen sich natürlich, dass da eine moderierte Sendung ist. Und weil ja die Frühaufsteher nicht mit dem Daumen gemacht sind, ja, hören sie dann auch, ah, das ist eine Wiederholung-Sendung, weil er ja ständig die falsche Uhrzeit ansagt. Wobei, ganz falsch ist er nicht. Die Minuten stimmen, nur die Stundenansage morgen früh, die haut er nicht hin. Ne? Wir haben es jetzt 8 Uhr und 8 Minuten, 8 Minuten nach 8. Morgen früh ist es gerade 5 nach 8 nach 5, so rum. Ja, aber egal, das lassen wir. Jetzt ist erstmal so. Ihr Lieben, zur vollen Stunde Nachrichten, Sport und Wetterbericht kompakt in der 20. Sendeminute. Ein kleiner Beitrag um halb der ausführliche Wetterbericht. Mit in zur Hilfenahme der Daten vom Wetterfrosch Kurt aus Berlin-Tegel. 10 nach halb gucken wir, wer Geburtstag hat. Und musikalischerseits wisst ihr ja, der stete Wechsel von Deutsch und Nicht-Deutsch. Das nenne ich Fairnessfilter und das schon seit Jahren. Fangen wir an. Ja, in der dritten Stunde geht los nach New World in Englisch. Hören wir was Deutsches von Wenke Mürre. Und die meint Nacktbaden. Was für ein Teil? Naja, hier. Baden mit und ohne. Ich bin für ohne, so bin ich auch erzogen worden. Hä? Ich kann mir doch nicht einen Pelzmantel anziehen und dann ins Wasser gehen. Was ist das für ein Schwachsinn? Schönen guten Morgen, ihr Lieben. Ich stelle mich vor und dann singt die Wenke.
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0: Genau. Oh, oh, da kam mir noch einer. Eigentlich müsste man mal Hardcore baden gehen. Pass auf, ihr müsst an den Strand gehen und gucken da, wo auch gewisse Leute mit so einem Vollkondom baden gehen. Da, in schwarze Kleidern, von oben bis unten, was aussieht wie ein zugeklappter Sonnenschirm. Weißt du, sowas. Wenn da sowas ins Wasser geht, da dann mit dementsprechender Kleidung, dann müsst ihr, pass auf, Hardcore, Gummistiefel anziehen. Denn so ein Regending, so ein Ostfriesenmerz oder Regenkutte anziehen und noch die Mütze dazu. Das ist für Starkregen, kennst du ja, so eine Plastikmütze. Und mit dem komplett gekleideten noch Gummihandschuhe anziehen. Und dann neben dieser Dame da mit diesem, wie heißen die Burger, aber ich weiß nicht, wie das heißt, neben ihr so Bahnien.
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0: Wahrscheinlich würden die sagen, oh, guck an, die Männer kleiden sich jetzt so wie wir. Gernot, du bist rassistisch. Nein, wenn die so baden gehen können, gehe ich so baden. Schön mit Gummistiefel, ich stelle mir das gerade vom Bild nicht vor. Ich habe gerade Kopfkino. Schöne Ding. Wir hören FR David und Words. Schöne Ding. Mit dem Ostfriesenmerz in Gelb. Alles in Gelb. Gelbe Gummistiefel und so. Ja, die gelbe Regenmütze, die groß auf. Ja!
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0: Fr. David mit dem Millionseller Words. Ja? In Deutsch gibt es das auch von Mary Rose. Zeit hat sie gesungen. Habe ich auch das ein oder andere Mal schon gespielt hier bei mir in der Sendung der Morgen mit Gernot. 8:17 in der Zwischenzeit. 8:49. Maite Kelly habe ich auch häufig im Programm, immer mit verschiedenen Titeln. Es war noch nie so schön, singt sie jetzt. Ich finde sie immer schön, egal.
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0: Richtung Lächeln zu bekommen. Bei mir hat es geklappt. Wir haben es 8 Uhr und 21 Minuten in der Zwischenzeit, schon 9 Minuten vor 8:30. Jetzt aber hoppdi-poppdi zum Beitrag zum Versprochenen. Und dann gibt es eine schöne Nummer, die gibt es in Deutsch von Thomas Anders, ja, und in Englisch von Dieter Bohlen. Da war die Welt noch in Ordnung, wie sie das Ding gesungen haben. Wann ist das eigentlich gewesen? Lang ist sehr. Egal, vor Modern Talking Zeit. Ne? In Deutsch von Thomas Anders, es geht mir gut heute Nacht. Und in Englisch von Ryan Simmons, das ist Dieter Bohlen mit einem Alias, ja, mit einem Pseudonym, wie man sagt. Und da singt er Lucky Guy. Aber erst der Beitrag.
1: Ein eifriger Zecher hatte sich am Montagmorgen in Braunschweig erst mit Hilfe der Polizei aus einer Kneipe befreien können. Als der Wirt einer Bierpinte nächtens sein Lokal schließen wollte, schlief der letzte Gast so tief und fest, dass jegliche Wegversuche fehlschlugen. Nach Polizeiangaben schloss der Kneipier den von einem Zechtour ermatteten 26-Jährigen daraufhin kurzerhand ein und aktivierte anschließend, wie gewohnt, die Alarmanlage. Die Anlage schlug an, als der letzte Gast seinen Rausch ausgeschlafen hatte und das Lokal verlassen wollte. Eine Polizeistreife erlöste den 26-Jährigen schließlich aus seiner Kneipengefangenschaft.
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0: Ryan Simmons alias Dieter Bohlen. Ihr werdet ihn wohl erkannt haben, denke ich mal. Lucky Guy, wer nicht, dem sei gesagt, es war wirklich Dieter Bohlen, ne? Ha, guck an. 8 Uhr und 27 Minuten, 3 Minuten vor 8:30. Jetzt müssen wir uns hinne machen. Die Wetteraussichten kommen nämlich gleich, aber erst bis ran ans Wetter. Haben wir Klaus und Klaus und die beschäftigen sich mit ihren Eiern und klingeln dran rum. Doch, klingelingeling, jetzt kommt der Eiermann, ist kein Hut, horcht selbst.
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0: Das haben sie doch demnächst, oder vor kurzem, habe ich gesehen, da gibt es Videos im Internet. Da haben sie dem derzeit zweitmächtigsten Mann hier in Deutschland den hinterhergerufen, dass er davon keiner hat. Ja, dem schließe ich mich an, so wie er sich benimmt zumindest. Klaus und Klaus, der Eiermann. 8 Uhr und 31 Minuten, eine Minute nach 8:30. Wir hören jetzt gleich die Wetteraussichten und ein paar Verbrauchertipps schließen sich an, wie immer. Dann gibt es eine schöne Nummer von Sir Tony Christie. Und wem die Nummer bekannt vorkommt, dem sei gesagt, im Deutschen kennen wir den viel, viel mehr. Und zwar Jürgen Markus. Auf dem Karussell fahren alle gleich schnell. Und das Ding hören wir uns in Englisch an von Sir Tony Christie, Island in the Sun. Zuvor gucken wir mal, was denn der Kurt wieder alles gemacht hat für ein Wetter. Ne? Dieser Wetterfrosch aus Berlin-Tegel, der lässt ja manchmal komische Dinger kicken. Gucken wir uns mal an, was er diesmal gemacht hat. Wo ist er? Hier ist er, da ist er. Die 16 Landeshauptstädte der 16 Bundesländer in alphabetischer Reihenfolge. Kurt, du musst was machen fürs Wetter, das sieht nicht so gut aus. Liebe Grüße und danke fürs Bereitstellen. Berlin 7 Grad bewölkt, Bremen 7 Grad Regen, Dresden 7 Grad und bewölkt, Düsseldorf 6 Grad und bewölkt, Erfurt 4 Grad leichter Regen und böiger Wind dazu. Oha, Hamburg 6 Grad und Regen, Hannover 6 Grad etwas Regen möglich, Kiel 6 Grad und Regen, in Magdeburg 6 Grad und stark bewölkt, Mainz 6 Grad bewölkt und böiger Wind dazu, in München 3 Grad stark bewölkt und auch dort weht ein böiger Wind, Potsdam 7 Grad stark bewölkt, in Saarbrücken 5 Grad bewölkt, Schwerin 5 Grad stark bewölkt, Stuttgart 6 Grad und sonnig, aber dafür böiger Wind dazu. Ja, Wiesbaden 6 Grad bewölkt und auch dort weht ein böiger Wind. Ja, ein bisschen pusten muss manchmal sein, geht die schmutzige Luft weg. Ja, kommt drauf an, wo sie hinweht. Ne? Na gut, okay, lassen wir das. Danke, Kurt, für die Daten. Wir hören uns dann morgen am Wochenteiler wieder. Und nun, wie alles besprochen.
1: Wolkig bis freundlich ist es heute Morgen und ab und zu kann auch mal ein Schauer runterkommen, vereinzelt sogar mit Graupel und kurzem Gewitter. Später lassen die Schauer nach und es lockert auf, dazu bleibt sehr kühl mit 8 bis 15 Grad. Morgen dann oft viele Wolken, von Nordwesten kommt Regen rein, im Südosten eher mal sonnig, maximal bis 17 Grad.

0: Auf dem Karussell fahren alle gleich schnell, ne? Von Jürgen Markus hier und die englische Variante von Sir Tony Christie, Island in the Sun. 8 Uhr und na, bitte gleich 38. Ein paar Sekündchen fehlen noch, dann haben wir es 8 Minuten nach 8:30. Fantasy ist mal wieder dran. Die beiden Jungs, die also unheimlich erfolgreich sind, über 25 Jahre schon, ne? Ich glaube, ich sage schon ein bisschen länger, ne? Lange her hören wir diesmal.
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Schauen wir mal, wir hatten heute alles Geburtstag. Unter anderem Mareile Höppner, ne? Moderatorin, heute 49 Jahre, herzlichen Glückwunsch. Auch Miriam Pilau wäre heute 41 geworden. Entschuldigung, die ist mit 41 verstorben, ne? Mit 41 Jahren. Sie hätte aber heute auch Geburtstag am 12. Mai 1975 geboren. Des Weiteren Harry Weinfurt, ja, der hat damals bei diesem großen Sender mit dem R, drei Buchstaben, ne? ja, viel Sendung gemacht. Ne? Heute 77 Jahre alt geworden. Des Weiteren Steve Winwood, britischer Sänger, von dem hören wir gleich einen schnuckligen Song. Billy Swan auch, ja, viele Mucke geht auf sein Konto, viel Instrumentales sogar. Und Klaus Doldinger, ne? Auch das Boot, kennen wir. Und auch Tatort-Titelmelodien gehen auf sein Konto. Außerdem noch Rolf Sukowski, ne? Der viel Kinderlieder gemacht hat. Und er ist nicht nur mit Kindermusik bekannt geworden, sondern hat auch für viele, viele seiner Mitstreiter Musik produziert. Ne? Er ist Musikproduzent und auch Komponist. So, herzlichen Glückwunsch allen Geburtstagskindern des Tages von heute. Jetzt haben wir erst Steve Winwood mit Valerie und dann gucken wir noch einen Titel von Rolf Sukowski. Den ziehe ich gleich raus und dann machen wir den gleich hier anschließend. Aber erstmal Steve Winwood. Wo ist er? Ach so, hier ist er.

0: Valerie mit Geburtstagskind Steve Winwood hier in meiner Sendung. Der Morgen mit Gernot. 8:48 Uhr. Mann, ich muss mich langsam beeilen. 8:49 Uhr in der Zwischenzeit schon. Hier noch ein Geburtstagskind, Rolf Sukowski. Heute ebenfalls Geburtstag hat er. Und hier singt er den Titel Du da im Radio. Ja, aber nicht nachmachen, liebe Kinder, von wegen Schraubenzieher und Kasten aufschrauben oder so. Nee, nicht nachmachen. Ne? Muss ich ja vorher schon sagen. Ne?
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0: Ralf Sokowski und seine Freunde und hier oder speziell hier mit Nils Duda im Radio. Heute 79 Jahre, Geburtstagskind des Tages, unter anderem. Ne? Ja, habt ihr Glück gehabt, dass ich nicht gespielt habe in der Weihnachtsbäckerei. Ja, ihr wisst, sowas habe ich drauf. Was gibt's jetzt Schönes? Ah, wir werden noch ein bisschen rocklastiger werden. Hier um 8 Uhr und 52 Minuten, 8 Minuten vor 9. Und zwar mit Rick Springfield und Love Somebody. Na, bitteschön.
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0: Rocklastige Klänge mit Rick Springfield und Love Somebody. Allen folgenden Sendungen, die jetzt nach mir kommen, wünsche ich viel Spaß beim Zuhören, den Hörern, ne, wollte ich sagen, so wollte ich es richtig sagen. Bis ran an die Brandenburg-Hymne, da hören wir noch Tom Astor, hallo, guten Morgen Deutschland. Ich mache einen Fisch, freue mich auf morgen, wenn es wieder heißt, der Morgen mit Gernot. Diener nach links, Diener nach rechts. Tschüss, tschüss ihr Lieben, macht's Schmugge, euer Gernot aus dem wunderschönen Märkisch-Oderland. Lasst euch den Tag nicht zu lang werden, morgen ist ja schon Wochenteiler.
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Das ist jetzt mal Kenny Evelyn featuring Patrick Müller mit One Night in Ibiza. Und danach habe ich Fine Young Kenny Bells mit Shit Drive Me Crazy.

0: Das ist jetzt Dance 7 mit für jetzt, für immer.
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0: Grüß natürlich auch alle neu zugeschalteten Hörer hier zu meiner Sendung. Und mit ist eure Anne.

Los jetzt. Norbert, du. Ich roll dir den Ball zu und du hiebst ihn auf. Wie? Du willst immer spielen. Na, dann singen wir halt nochmal. Was wollt ihr? Was? Einen Ball? Nein, jetzt wird gesungen!

Jetzt habe ich hier Akzent mit My Passion. Und danach habe ich hier Frank Duval mit Angel by My Side.

Ja, ich grüße natürlich recht herzlich mit einem heute alle zugeschalteten Radiostationen und natürlich alle Hörerinnen und Hörer. Ja, ich bedanke mich bei meinen Vorgängerinnen und Vorgängern, die mir jetzt das Radio hier frei gemacht haben. Dankeschön an euch und einen schönen Mutti-Feiern. Ja, und loslegen wir gleich mal hier mit Hot Country Nights und Maus Schnackel Schaffel.

0: heute geht natürlich an alle neu zugeschalteten Hörer. Hier ist Country Time mit euren Scorpi und weiter machen wir mit Johanna von Kotzian. Keinen Pfennig.
1: Mein kleiner Sohn kam heute Abend zu mir in die Küche, als ich das Essen machte. Und er gab mir ein Stück Papier, auf das er mit Buntstift etwas geschrieben hatte. Ich trocknete mir die Hände ab an meiner Schürze und ich las, was auf diesem Zettel stand.
2: Den Rasen gesprengt, 3 Mark. Die ganze Woche mein Bett gemacht, 2 Mark. Zum Kaufmann gegangen, 50 Pfennig. Beim Autowaschen geholfen, 2 Mark. Mit Brüderchen spazieren gegangen, als du beim Friseur warst, 1 Mark. Das Unkraut im Garten ausgezupft, 2 Mark. Im Rechnen eine 1 geschrieben, 5 Mark. Macht zusammen 15 Mark und 50 Pfennig.
1: Da stand er nun erwartungsvoll vor mir und 1000 Erinnerungen kamen mir in den Sinn. Und so nahm ich einen Bleistift, drehte den Zettel um

0: Als er das gelesen hatte, da standen dicke Tränen in seinen Augen. Er sah mich an und sagte,
1: Mami, ich hab dich so lieb.
0: Dann nahm er den Bleistift und schrieb mit großen Buchstaben, alles bezahlt.

Ich grüße natürlich mit einem Howdy allen neu zu gestaltenden Hörer hier in den jeweiligen Radios und wünsche euch viel Spaß beim Mama Country Time. Ja, Jim Lauderdale mit It's Blowing My Mind.

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1: ja, natürlich haben wir auch ein bisschen was Deutsches dabei. Und zwar hier Bernd Klüver, besser ich als der Karl von nebenan.

Tja, leider war er ist er schon verstorben. Seine Tochter ist übrigens auch noch countrymäßig unterwegs. Mal schauen, ob ich da auch noch ein Lied reinbekomme. Ja, weiter geht's hier mit Dom Tal und Three Walls.

Ja, weiter geht's mit Miranda Lambert und Over You. Ja, und danach habe ich natürlich wieder was Deutsches. Warum nicht?

0: Ja, das ist natürlich ein Musikwunsch. Und zwar war hier gewünscht, Brackstop, ich möchte gern Dave Dudley hören. Ja, Dave Dudley, ich glaube, den habe ich auch in meiner Liste drin. Schauen wir mal, vielleicht kriegen wir den auch noch rein.
1: Es ist schon
0: ja, da wären natürlich alle Hörer herzlich gegrüßt, die hier bei der Country-Musik mitlaufen.

weiter geht's hier mit einer Hommage an John Wayne, dem Schauspieler, der viel Western-Filme gemacht hat. Und zwar hier von Johnny Hill. Hallo, John Wayne.

0: Tja, Gunter Gabriel, der leider auch schon verstorben ist, meint, du da, ich will nicht so sein wie der da, ein ganz hohes Tier. Ja, ich würde mal sagen, Bundeskanzler werden kann eigentlich jeder, man muss nur blöd genug dazu sein.
1: Zigarren en masse. 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

Unter Lady on the Bell Mind Can Send the Rain. Ja, mit dem Regen habe ich nicht so viel am Mut. Davon hat man ja von gestern zu heute genügend gehabt.

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1: Ja, natürlich wieder was Deutsches und war natürlich auch gleich ein Musikwunsch gewesen. Deswegen habe ich den hier auch in meiner Playlist drin. Und zwar aber nie gewünscht Andreas Ellmann mit Lucia.
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1: Das ist natürlich Cody Johnson mit Texas.

0: Hat ihr einen Taxi gerufen? Ja, die Grillhahn ins Bein. Hallo Taxi.
1: Seit Jahren sitz ich hinterm Steuer, Tag ein, Tag aus das gleiche Spiel.

0: Ist das geil.
1: Baumann und Klausen.
2: Ja, abends hat Klausen.
3: Morgens, Alfred, was ist denn mit dir los?
2: Psst, leise. Ich bin gerade einem neuen Fall von fahrlässiger Täuschung meiner Person auf der Spur.
3: Was ist los? Du hast wohl zu viel Derek geguckt, Alfred. Du und kommissarische Fähigkeiten, dass ich nicht lande.
2: Mach dich nur über einen alten Freund und Kollegen lustig. Dann werde ich dir eben nicht erzählen, was ich heute Morgen erlebt habe.
3: Nun schmoll nicht, schieß los.
2: Als ich eben gekommen bin, da habe ich mal die Stufen mitgezählt, die ich bis zum Büro brauche. Und es waren genau 47.
3: Na, was ist daran nun so trügerisch?
2: Hans Werner, um ganz sicher zu gehen, bin ich den gleichen Weg nochmal zurück. Wie gut, dass ich das gemacht habe.
3: Also nimm's mir nicht übel, aber nun verstehe ich überhaupt nichts mehr.
2: Na, auf dem Rückweg musste ich plötzlich feststellen, dass es, ich mag es kaum sagen, 48 Stufen sind, Hans Werner.
3: Das gibt's doch nicht, Alfred. Doch. Bist du dir da ganz...

0: ganz sicher?
1: Ganz sicher. Eine Stunde lang bin ich rauf und runter und jedes Mal der gleiche Schock. Oben waren 47, unten 48 Stufen. Ich bin total verzweifelt. Auch der Hausmeister konnte mir nicht weiterhelfen. Der meinte, er hätte sogar schon mal 49 gezählt.
0: Da war er sicher wieder betrunken.
1: Ja, sicher.
0: Aber, sag mal, kann es nicht sein, dass du unten den Boden mitgezählt hast und oben nicht?
1: Ach, Hans-Werner, ich weiß gar nichts mehr. Ich bin total von der Rolle. Kannst du mir nicht helfen?
0: Ich schlag dann vor, erst mal ein Käffchen bei mir.
1: Prima Idee. Und da arbeiten wir dann gemeinsam den Antrag zum Umbau des gesamten Treppenhauses aus.
0: Ja.
1: Das ist ja kein Zustand auf Dauer, wenn man durch solche Irritationen von der Arbeit abgehalten wird.
0: Komm rüber, du Schlitzohr.
1: Bingo!
2: Schönen guten Morgen, oder Mahlzeit kann man ja schon sagen, ne? 12 Uhr durch und ihr seid noch alle nicht wach? Das kann ja wohl nicht angehen. Na gut, bei dem Wetter kann man auch mal liegen bleiben, mal 13,6 Grad. Ja, diese Woche ist etwas kühler als die davor, das stimmt wohl. Ja, dann tue ich trotzdem erstmal alle begrüßen. Radio Klan, Radio Tirol und Hannis Musik World und Radio White Dragon und der Peters Musik Diener und Musik World Gießen. Ja, wenn ihr alle dabei seid, ist ja schön, dann können wir jetzt ja starten.

Nee, bloß nicht. Ja, das wäre ja fatal. Genau. Ja, hier aus Kiel, Live-Musik von Toddy. Und jetzt haben wir Gitte von Hollywood Träumen und danach die Gertschow von Mittel zur T zum Sack. Zack, zack.

dafür mit Eine Insel mit zwei Bergen von den Dolls, Eulogy und danach Elvis Presley. Step It Is Away. Step Is Away, genau.

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1: Das ist ein wundervolles Thema für eine Ballade.

Ja, und dann geht das hier weiter aus Kiel mit Gitter, Dream Sound mit Moonlight. Das ist von einem Film. Und dann danach F.R. David, When the Sun Goes Down.

0: Alfred Clausen.
1: Morgens, Alfred, ne? Sag mal, warum bist du nicht im Amt heute?
0: Ich habe heute mal frei gemacht. Heute ist ja auch ein besonderer Tag. So, Hans-Werner, mach's mal ruhig, nicht so laut. Timmy und ich müssen uns konzentrieren.
1: Worauf?
0: Auf Ella.
1: Wieso das denn?
0: Wir führen mit Ella heute die Inspektion durch.
1: Wie bitte?
0: Ja, sicher. Wie jeder PKW muss auch Ella einmal im Vierteljahr überprüft werden.
1: Hast du getrunken, Alfred?
0: Das ist eine alte Tradition in meiner Familie. Die habe ich von meinem Vater übernommen.
1: Na, und wie funktioniert die?
0: Ganz einfach, Hans-Werner. Timmy und ich haben Ella im Haus verschiedene Aufgaben gestellt. Ich habe eine Stoppuhr und notiere die Zeiten. Warte, jetzt gibt Timmy mir ein Zeichen. Timmy, alles klar? Was? Ella hat den Müllbeutel schon in der Hand? Dann geht's jetzt los.
1: Ich glaube das alles nicht.
0: Los, Ella, jetzt raus aus dem Haus, jawohl. Mülltonne auf, Müll rein und wieder rein ins Haus. Und stopp.
1: Und?
0: Nicht schlecht, das war 19 Sekunden.
1: Na, und was kommt jetzt?
0: Warte mal, jetzt kommt Betten machen. Timmy und ich haben unsere Betten richtig schön durchgewühlt. So, Timmy, gib den Startschuss. Alles klar, los geht's. So, Ella, komm, das packst du.
1: Wie lange geht denn der Test noch?
0: Bis heute Abend, 18 Uhr.
1: Na, die arme Ella.
0: Oh Mann, Hans-Werner, jetzt habe ich verpasst, auf die Stoppuhr zu drücken durch dein Gequassel, Mensch. Alle zurück und nochmal auf die Plätze. Los, wir starten von vorne. Timmy, wühl das Bett nochmal ordentlich durch. Jawohl. Oh, das wird ein neuer Rekord. Toll, Ella. Mensch, du, meine Alte ist richtig fit.
1: Und Käffchen kochen?
0: Das ist die nächste Disziplin. Komm schon mal rüber.
1: Käffchen bei dir.

Das war Fernando Express hier bei Radio Clan, Radio Tirol, Hannis Musikwelt, Radio White Dragon und Peters Musikdiener und Musikwelt Gießen, wo auch immer ihr uns oder mich hört. Hier ist der Totti aus Kiel. Es geht weiter mit Florian Schneider, Alice im Fashionland. Und danach nochmal die Gerd Show mit ruhiger Hand.

Liebe Mitbürgerinnen und Mitbürger, ich ordne an, locker bleiben, ruhige Hand, einatmen, ausatmen, sonst nichts. Damit habe ich persönlich beste Erfahrungen gemacht. Ein paar Mal blöd gucken und schon ist wieder ein Tag geschafft. Ganz easy. 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

Leben begriffen. Meins jedenfalls. Also, slow down, Spacko. Zieh dich von der Tanzfläche des Lebens zurück in die Lounge. Chill. Verbinde den Spaß mit dem Angenehmen. Denn man kann nicht immer nur nehmen, man muss sich auch mal geben lassen können. Denk immer an die wahren Werte. Es gibt Dinge, die du nicht kaufen kannst. Zum Beispiel Geld. Übrigens, Männer sind anders, Frauen auch. Deshalb fall nicht gleich mit der Tür ins Haus. Relax, das heißt für den Herrn, immer schön locker durch die Hose atmen. Schmuff. Cowboys tanzen nicht. Umschmeichel die Chickas lieber mit Komplimenten, wie zum Beispiel, du riechst wie ein frisch gefällter Baum. Poesie, Mann. Worte sind der Asphalt auf dem Highway nach Poppenhausen. Probier's mit echter Romantik. Flüster, zieh dich aus, leg dich hin, wir müssen reden. Dann flugt's. Und jetzt zu den sehr begehrten Damen. Auch für euch gilt, ruhige Hand, bloß kein Stress. Schlammpackungen machen schön, aber nur für kurze Zeit. Nach einer halben Stunde ist alles wieder abgebröckelt. Tel Aviv, sei dir beim Mann deiner Träume über eines im Klaren. Die Frau seines Lebens ist eigentlich die Frau seines Vaters. Darum hab Verständnis und nimm ihn, wie er ist. Zeig Lebensfreude, riech unter deinem Arm und fang laut an zu lachen. Mach ihn neugierig, deute Interessantes an wie: an meinem Körper gibt es eine Stelle, da sehe ich aus wie Wolfgang Petri auf dem Kopf. Und dann, mal gucken, Hauptsache entspannt. Lehn dich zurück, bau dir ein, öffne dich der Breitseite des Lebens. Schick dein Bewusstsein auf eine Expedition in das Reich der fantastischen Farben und Formen. Jabba, was will man mehr? Einigkeit und Recht auf Freizeit. Sag ja zum Leben. Die Welt gehört dir. Also, geh steil, aber geh lassen. Nicht jeder, der allein durch den Supermarkt rennt, hat Lust, auf deiner Matratze einen großen Ling-Ling nachzutouren. Und 2 Stunden am Stück knallt man nur zu Silvester. Also, ruhig, Pendejo. Probier was Neues. Alles geht, je nach Einkommen und Figur. Genieße ohne Limits. Ich persönlich lehne allerdings käufliche Liebe ab. Auch wenn mir dadurch schon eine Menge Geld entgangen ist. Schade eigentlich, aber egal. Am Ende des Tages entscheidest immer du selbst. Und das ist auch gut so.

Ja, wenn einer sagt, wir können nicht Musik, dann weiß ich das auch nicht. So, ihr Lieben, jetzt habe ich für euch den Franz Bauer, Java Candios. Und danach kommt Fred Bertelmann mit zwei Gitarren am Meer. Könnte man sich jetzt bei schönstem Wetter gut vorstellen. Und da denn am Meer sitzen, man muss ja nicht mal ins Ausland fliegen, Ukraine zum Beispiel, muss nicht sein. Die Sowjetunion bzw. Russland muss auch gerade nicht sein. Eigentlich ist alles Schiedkram, ne? Aber wir machen hier weiter mit Musik und wir lassen uns deswegen nicht aufhalten.

Ja, Toddy kann auch Deutsch. Ja. Übrigens, morgen ist Mittwoch, wenn nichts dazwischen kommt. Und ab 10 Uhr wieder live für euch dabei. So, jetzt kommen wir auch wieder zu was Deutschen. Sogar zwei. Ich sehe schon. Freddy Breck macht jetzt weiter das Lied dieser Nacht. Und Gigi Anderson. Und dann nahm ich dich in meine Arme. Ach, wie schön. Das ist ja fast eine Liebeserklärung.

Tja, das bedeutet nichts Gutes. Eine Stunde ist nämlich schon wieder um und eins geht gar nicht. Liebe Susi nach Lübeck, da habe ich wohl was vergessen. Ich habe es auch nicht gesehen hier bei mir, dass du, ja, Hallo gesagt hast. Aber jetzt Hallöchen nach Lübeck und bis gleich.

0: Abend, Alfred. Na,
1: wie ist? Stör mich nicht, Ella ist krank.
0: Und warum soll ich dich da nicht stören?
1: Weil ich gerade dabei bin, Ella Medikamente herzustellen.
0: Warum das denn?
1: Weil ich es leid bin, immer die Wahnsinnspreise von Apotheken in Kauf zu nehmen.
0: Ja, wie war Ella denn beim Arzt?
1: Ja, sicher, der hat ja das Rezept aufgeschrieben.
0: Und jetzt mischst du die Medikamente selbst an?
1: Ja, hast du schon mal was von Hexamethyltabletten gehört?
0: Nee, noch nie.
1: Ach, ich nehme einfach die Aspirintabletten aus dem Arzneikasten hier im Amt und dann kratze ich den Namen weg.
0: Was hat Ella denn?
1: Verstopfung.
0: Ja, aber da helfen doch die Aspirintabletten nicht.
1: Klar, ist das sowieso alles nur physisch. Sollst du mal sehen, nach der Tablette geht's ja wieder gut.
0: Ja, psychologisch meinst du.
1: Ach.
0: Sag mal, du bist doch privat versichert, oder?
1: Ja, als Beamter muss man das ja leider.
0: Warum leider?
1: Ach, diese hohen Arztrechnungen. Da drückt er einem dreimal am Hals rum, dann muss ich gleich schon mal 450 Mark zahlen. Ist doch frech.
0: Das kriegst du doch wieder.
1: Von wem? Von der Sprechstundenhilfe?
0: Alfred, nein. Von der Krankenkasse. Das musst du nur einschicken. Die überweisen das zurück.
1: Ja?
0: Ja. Erklärungskäffchen?
1: Bingo.
2: Tja, die Krankenkassen, die machen auch ein mit, was sie wollen, was sie wollen. Aber willkommen in der zweiten Stunde bei Toddy aus Kiel. So, jetzt haben wir einmal Godewind mit Ihnen, Britt von D. Also Godewind, Bin Britt von D. Von D. Von D, kann man auch sagen. Und danach kommt nochmal Guitar Dream Sound mit Sunny.
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2: Oh ja, und das ist sogar Plattdütsch. Ihr versteht alle platt? Na, finally.

Ja, Elvis Presley nochmal für euch. Stop Loving You, ein Medley von 1974. So, jetzt geht's hier aber wieder ein bisschen Deutsch. Ingrid Peters über die Brücke gehen und Jason Donovan mit Story of My Life.

Jetzt haben wir Jennifer Lopez mit Mangani. Macari. Jennifer Lopez mit Mangani.

0: Ja, Toddy kann, wenn er will. So, jetzt habe ich Joe Dassen für euch. Last Champs. Elias. So, und danach kommt wie heißt das, die Abkürzung? JR Disco. Put your feel in the beat. Good.
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0: Champs-Élysées heißt das. Ja, jetzt haben wir es, wo ich selber höre.
1: Bon

ja, die Qualität war jetzt nicht so dolle, ne? Aber dafür kommt jetzt nochmal Leonard zu euch. Aug um Auge macht die ganze Zeit blind. Und was heißt der? Lionel Richie, All Night Long.

Tja, okay, jetzt geht's hier weiter mit Matthias Reim mit Maskenball. Und es ist gleich 14:45 und dann haben wir es auch gleich wieder um 14 Uhr geschafft, hier mit Totti aus Kiel. Und Max Giesinger macht danach weiter mit Irgendwo da draußen. So, da komme ich her, ja.

Ja, das war im Melody mit Pass Q Les Grands Resent. Ja, ich kann Französisch. Toll. So, jetzt kommt mein Abschlusstitel und zwar der Michael, wie heißt er? Polnareff. Polnareff mit Goodbye Mary Lou.

0: der Welt. Ein dickes Dankeschön dafür an euch.
1: Ja, und damit schließe ich heute die Sendung, und zwar bis morgen um, wenn ihr mögt, um 10 Uhr. Hier, gleiche Welle, gleiche Stelle, bei Radio Clan bedanke ich mich, bei Radio Tirol, Hannis Musikworld, Radio Wild Dragon und Peters Musikdiener und Musikworld Gießen. Bis zum nächsten Mal, bis morgen eventuell. Tschüss.

Ali, hallo, Hallöchen. Einen wunderschönen Dienstagnachmittag. Hier ist wieder Kaffeezeit. Am Mikrofon euer Michael. Aus dem verregneten Niedersachsen. Was für ein Wochenende, liebe Leute. Bevor ich einsteige, begrüße ich euch erstmal alle. Alle angeschlossenen Radiostationen und dazu auch die Hörer. Herzlich willkommen hier zur Kaffeezeit. Und da steigen wir auch gleich ein. Wir haben heute viel, viel vor. Gut, dann legen wir mal los mit dem Schlagerzauber 2026 in Bad Pyrmont. Bei bestem Kaiserwetter, Helga Hilbert und Kurt Kuckus, die beiden Gastgeber, hatten wieder hundertprozentig Glück beim großen Open-Air-Schlagerfestival in Bad Pyrmont. Es waren hochkarätige Gäste dabei, wie zum Beispiel Heino, Vincent Gruß, Sarah Bennett und Achim Petri wollte ich sagen, genau. Und die beiden, Helga und Kurt, die haben das Spektakel eröffnet mit einem Lied, mit einem Lied von Helene Fischer und Florian Silbereisen und der da heißt der Song Schau mal herein. Ein kurzer Einblick auf die Show, die am Wochenende hier bei uns in Bad Pyrmont war. Bitte schön, Helga und Kurt.

Jawohl, das war so ein kleiner Ausschnitt aus der Eröffnungspart vom Schlagerzauber 2025. Dann machen wir weiter mit dem ersten Act. Das war kein anderer, wie der singt zum Beispiel ein Uso und Uso. Nee, ich trinke Uso, was trinkst denn du so? Happy Wine, Happy Life und Aperol Spritz und viele, viele mehr. Und das ist kein anderer als Vincent Groß. Und der hat wirklich eine grandiose Show hingelegt im Kurpark in Bad Pyrmont beim Schlagerzauber 2026. Und hier ist er, Vincent Groß.

Vincent Roos. Und wir waren alle happy, dass alle Künstler so wunderbar performt haben. Und natürlich, wie gesagt, beim schönsten Wetter. Weiter geht's hier mit unserer Gastgeberin, mit Helga Hilbert. Und dazu gehört eigentlich auch Kurt Kokos. Und die Helga Hilbert hat in diesem Jahr natürlich auch wieder, im letzten Jahr einen Musikpreis wieder gewonnen. Sie räumt ja jedes Jahr ein oder zwei Musikpreise ab, und zwar der Smargo Award. Ist ein deutscher Musikpreis, mit dem Künstler seit 2011 für besondere Leistungen und Erfolge in der Schlagerszene im zurückliegenden Jahr geehrt werden. Initiator des Preises ist Andy Tischler, Gründer und Chefredakteur des Online-Magazins für deutsche Musik, kurz genannt Smargo. Und ihr neuester Titel heißt So schön ist das Leben. Und den Song hat sie natürlich auch live performt auf der großen Showbühne im Kurpark beim Schlagerzauber. Und hier hören wir sie nochmal mit ihrem neuesten Titel, Helga Hilbert, So schön ist das Leben.

Helga Hilbert mit So schön ist das Leben. Der Hauptakt am letzten Wochenende beim Schlagerzauber war natürlich unser großer Volkssänger Heino. Und ich habe hier einen kleinen Live-Ausschnitt aus der großartigen Show.

Jawohl, das war auch ein kleiner Ausschnitt vom großen Schlagerzauber. Einen Künstler habe ich noch, den ich euch vorstellen möchte, und zwar Achim Petri. Und ich habe ihn hier im Player mit seiner aktuellen Single Noch eine Nacht.

0: Kaffeezeit am heutigen Dienstag. Wir schalten rüber ins Büro von Bruce Willis und Hans Jung und wir fragen uns auch manchmal, wie ist denn der Bruce Willis an diesen wunderbaren Job gekommen? Da hören wir mal rein.
1: Hallo Leute, mein Name ist Bruce Willis und ich habe den härtesten Job der Welt, nämlich Ehren.
2: Morgen, Bruce.
1: Ja, Mann. Gottverdammter Morgen, Hans-Jürgen.
2: Guck mal, ich habe meine alten Bewerbungsfotos gefunden. Wie jung ich da noch aussah. Wie bist du eigentlich zur Dr. Schneider AG gekommen?
1: Pass auf. Mit dem Bus.
2: Haha, sehr lustiger Witz.
1: Ja, nicht wahr? Weiß doch jeder, dass ich ein Auto habe.
2: Ja. Nein, ich meine, warum hast du hier angefangen?
1: Oh, das ist eine lange Geschichte. Ich kam gerade frisch aus dem Militärdienst und war auf der Suche nach neuen Zielen.
2: Und?
1: Und dann ist mein Zielfernrohr kaputt gegangen und ich habe das Gewehr weggestellt.
2: Gott sei Dank. Und dann hast du eine Stellenanzeige der Dr. Schneider AG gefunden, oder was?
1: Exakt. Die haben jemanden gesucht, der Erfahrungen mit Abrechnungen und dem Rechnungswesen hat.
2: Und das hattest du?
1: Klar, Mann. Im Dschungel von Vietnam habe ich mit jedem Wesen abgerechnet, das sich bewegt hat.
2: Aha. Und wie lief das Bewerbungsgespräch?
1: Noch gar nicht. Ich habe Dr. Schneiders Büro nicht gefunden und mich erstmal hier reingesetzt.
2: Bruce, du bist jetzt 2 Jahre hier. Heißt das, du hast auch noch nie Gehalt bekommen?
1: Ach, Hans-Jürgen, ich mache mir nichts aus Gehalt. Aber ein bisschen Geld würde mir schon helfen.

Anastasia, I'm Utter Love, hier bei uns in der Kaffeezeit. Am heutigen Dienstag und am letzten Wochenende wurde auch der neue Superstar gewählt. DSDS hat einen neuen Superstar und es ist geworden Menowin Fröhlich. Er hat diese Staffel in diesem Jahr gewonnen. Leider habe ich noch keine Musik von ihm, so wie das neue Album dann erscheint von Menowin Fröhlich. Werden wir es dann natürlich auch hier in der Kaffeezeit spielen. Weiter geht's mit Madonna und Hang Up.

Madonna, Hand ab. Die Zeit läuft. Die Zeit läuft auch für die Kandidaten. Heute Abend ist das erste Halbfinale vom Eurovision Song Contest 2026. Ich habe hier drei Kandidaten rausgesucht. Einmal Polen, Deutschland sowieso und dann noch ein Land, muss ich gleich mal gucken, welches Land das ist. Achso, das ist hier San Marino, genau. Erstmal kommt Polen mit Alicia und Pray und danach kommt San Marino Sinshit mit Superstar. Gut, dann hören wir uns die beiden einfach mal an und dann kommt unser Beitrag. Wir sind ja sowieso dabei, wir brauchen ja nicht ins Finale, um weiterkommen zu müssen, sondern wir wollen ja gleich von vornherein, dass wir dabei sind im Finale am Samstag, am 16. Mai. Ich bin gespannt, wer in diesem Jahr Eurovision Song Contest Meister wird. Jo, dann spielen wir einfach mal Pray von Alicia.

Der Beitrag von Polen und weiter geht's mit San Marino und der Titel heißt von Zenit Superstar.

Gut, da gehe ich mal rein. Da hat sich leider ein Fehler unterlaufen. Das war nicht der Titel, den ich eigentlich spielen wollte. Aber ich mache jetzt erstmal Sarah Engel mit Fire. Mal sehen, wie weit unsere Sarah Engels kommt in diesem Jahr beim Song Contest 2026.

0: Sarah Engels war ja in diesem Jahr dabei beim Eurovision Song Contest und ich hoffe, dass wir in diesem Jahr, ich denke mir mal so, im Mittelbereich liegen werden, ich glaube, und unter den ersten 10 Plätzen. Wir werden sehen, wie die Entscheidung dann am Samstag ausfällt. Ich bin gespannt. Leider kann ich es nicht sehen, weil ich selber spielen muss. Ja, dann machen wir hier weiter mit einem Beitrag. Genau, etwa 320.000 Menschen in Deutschland leben mit einer CED, einer chronischen entzündlichen Darmkrankheit. Oder Darmerkrankung, so heißt es richtig, die viele Gesichter haben kann. Jonas Wolbert hat sich zum Welt der CED-Tag, am Dienstag ist, am 19. Mai, einfach mal umgehört. Hier ist der Beitrag von Jonas Wolbert.
1: Chronisch entzündliche Darmerkrankungen betreffen den Magen-Darm-Trakt und besonders häufig sind jüngere Menschen davon betroffen. Als Auslöser gilt nach heutigem Stand eine fehlgeleitete Reaktion des Immunsystems, sagt Dr. Julia Seidra-Nack, Fachärztin für Innere Medizin.
2: Das sind Krankheiten, die in Schüben verlaufen. Das heißt, es gibt Phasen mit großer Krankheitsaktivität und es wechselt sich ab mit Phasen, die wir als sogenannte Remission bezeichnen, also ruhige Phasen, wo die Patienten keine Symptome haben.
1: Wichtig ist, darüber mit dem Arzt zu sprechen, damit die passende Behandlung und Therapie verordnet werden kann.
2: Das hängt sehr davon ab, wie stark die Entzündung ist und welche Teile des Magen-Darm-Trakts befallen sind. Bei einer sehr schweren Verlaufsform würden wir auch Biologika einsetzen. Das sind Antikörper, die sich gezielt gegen Botenstoffe des Immunsystems richten und damit die Entzündungsreaktion unterbrechen, sodass die Patienten auch eine normale Lebensqualität haben.
1: Ziel ist immer, langfristig eine Erleichterung für die Betroffenen zu erzielen.
2: Zum einen orientieren wir uns daran, wie es dem Patienten geht, also ob er jetzt keinen Durchfall mehr hat, keine Bauchschmerzen und keine Beschwerden mehr hat. Für uns ist aber auch die sogenannte endoskopische Remission wichtig. Das heißt, wir wollen in der Darmspiegelung auch wirklich sehen, dass die Darmschleimhaut abgeheilt ist und auch in den Gewebeproben kein Zeichen einer Entzündung mehr vorhanden ist.
1: Chronisch entzündliche Darmerkrankungen wie Morbus Crohn oder Colitis ulcerosa sind bislang nicht heilbar, aber in den meisten Fällen gut behandelbar.

Musik aus den 80ern, niemals mit Never End in Story. Unsere Story endet nie. Meine auch noch nicht. Ich mache so lange, wie ich kann. Gut, wir haben gleich um 15 Uhr das Europawetter für heute, für Dienstag, den 12.05. Und dann sind wir auch schon in der zweiten Stunde. Aber vorher kommt noch Sydney Youngblood.

Session mit Äquator am heutigen Dienstag. Okay, wir haben es mittlerweile 14.58 Uhr und ich denke mir mal, ein, zwei Minuten können wir vorziehen. Das Europawetter, das ist nämlich schon da und es sieht richtig toll aus. Also ein Land hat absolute Spitzenreiter heute. Ich glaube, das Land lese ich diesmal zum Schluss vor, weil das ist phänomenal. Hier das Europawetter für heute, den 12.05.2026. Okay, da fange ich mal an mit dem letzten, also mit Wien fange ich einfach mal an. Wien meldet 12 Grad Regen. Rom meldet 23 Grad leichte Bewölkung. In Oslo, da scheint auch teilweise die Sonne bei 14 Grad. In London ist es stärker bewölkt bei 16 Grad. Warschau meldet 11 Grad Regen, so wie bei uns heute Morgen. Mittlerweile ist bei uns trocken geworden. Moskau meldet 17 Grad Regen. In Bukarest ist das gesamte Wetter zu Hause. Gewitter, Regen, Sonne bei 23 Grad. Und in Stockholm, da ist es etwas kälter, 8 Grad Regen. Nicht, dass da noch Schnee fällt. Uiuiui. Okay, wir sind ja bei den Eishallen, glaube ich, schon langsam angelangt. Gut, die spüren wir hier richtig toll bei uns. Weiter geht's mit Paris in Frankreich. Da ist es 15 Grad warm und eine leichte Bewölkung. In Spanien, in Madrid, da haben wir Sonne, Wolken, Regen und Gewitter bei 16 Grad. Und hier der absolute Spitzenreiter für heute, für diese Woche. Unsere Freunde aus Griechenland in Athen, da scheint die Sonne. Ich dachte, ich hätte was auf die Augen, aber nein. 31 Grad, jetzt schon im Mai. Wahnsinn! Athen bekommt heute von mir den Wetter Award verliehen, genau, weil es die höchste Temperatur in diesem Jahr vor allen Dingen auch ist. In der nächsten Woche gibt es natürlich wieder eine Ausgabe von Kaffeezeit und dann wird alles sich um den Eurovision Song Contest 2026 drehen. Und wir machen weiter mit guter Musik, mit Musik aus den 70ern, 80ern und zwar mit der jungen Dame Cher und mit dem legendären Tanzhit Believe. Wenn man ihn heute noch spielt, dann tanzen die Leute heute noch zu Believe. Hier ist Cher.

Milk and Sugar, hey, na, na, na, jawohl. Also, Leute, wo ich das gelesen habe und gehört habe, ich habe ja auch schon einen kleinen Ausschnitt gehört, und er ist wieder zurück. Jawohl, Mark Matlock, der einzigartige, wahre DSDS-Gewinner von 2007, hat sich ja lange Zeit zurückgezogen und hat lebt auf Sylt und wollte seine künstlerischen Tätigkeiten nachgehen. Er hat so ein bisschen so Bilder gemalt und alles sowas Schönes. Ein Bild hat mir natürlich auch besonders gefallen. Aber lieber Marc, ich möchte gerne mal wissen, was das Bild kostet. Mal sehen, vielleicht treffe ich ihn ja demnächst mal, den lieben Mark Matlock. Und so wie seine neue CD, sein neues Lied und er ist, dann werden wir ihn natürlich auch hier in der Kaffeezeit spielen. Aber wir müssen erst noch vorlieb nehmen mit seiner tollen Musik von damals, Mamacita. Wie das ist, 2007 gewann er DSDS. Hier ist Mark Matlock. Schön, dass er wieder zurückkommt. Und das wurde aber auch langsam Zeit. Endlich mal wieder vernünftige Musik.

0: Kaffeezeit am heutigen Dienstag. Weiter geht's hier mit unseren beiden Bürohengsten Bruce Willis und Hans-Jürgen. Und hier stellt sich einfach mal im Porträt der liebe Hans-Jürgen vor. Bitteschön.
1: Hallo Leute, mein Name ist Bruce Willis und ich habe den härtesten Job der Welt, nämlich Ehren.
2: Morgen, Bruce.
1: Ja, Mann. Gottverdammter Morgen, Hans-Jürgen. Sag mal, was hast du eigentlich während des Meetings die ganze Zeit geschrieben?
2: Ich? Nix. Ach so, ich hab jemanden gemalt. Guck mal.
1: Wie sieht der denn aus? Der Vollidiot war auf unserem Meeting.
2: Bruce, das bist du.
1: Hans-Jürgen, du willst mich verarschen, stimmt's? So einen verkniffenen Blick hab ich doch gar nicht.
2: Doch, und wie? Gerade wenn du nachdenkst. Gut, das kommt jetzt nicht so oft vor, aber...
1: Da hast du recht. Aber wo sind denn auf dem Bild meine Haare?
2: Bruce, du hast keine Haare. Das musst du doch morgens im Spiegel sehen. Du hast doch einen, oder?
1: Ich traue diesen Dingern nicht. Als ich 9 Jahre alt war, erklärte mir meine Mutter, dass der Junge, mit dem ich mich jeden Morgen durch das Loch in der Badezimmerwand unterhielt, mein Spiegelbild war. So verlor ich den einzigen Freund, den ich je hatte. Also geh mir weg mit Spiegel.
2: Bruce, du hast dich seit du 9 bist nicht mehr im Spiegel angesehen?
1: So ist es. Und so wird es bleiben.
2: Aber bevor du morgens aus dem Haus gehst, musst du doch mal kurz gucken.

Jawohl, weiter geht's hier mit der nächsten Interpretin und zwar mit Emmy MacDonald und sie kommt hier bei uns auch in der Nähe und zwar nach Bad Nenndorf zur Landesgartenschau 2026 und sie kommt genau gesagt am 22. August dahin zum Konzert. Aber leider habe ich erfahren, dass das Konzert leider schon ausverkauft ist von Emmy MacDonald. Aber ich habe sie hier im Player mit This Is Life, Emmy MacDonald.

0: Kaffeeliebhaber wissen, bei Qualität und Zubereitung gibt es himmelweite Unterschiede. Für viele wird es auch immer wichtiger, dass ihr morgendlicher Kaffee fair gehandelt wurde. Was das aber eigentlich genau bedeutet, dazu hat sich zum World Fair Trade Tag, der am 9. Mai war, Annabelle Kropp schlau gemacht.
1: Mehr als 10 Millionen Menschen weltweit leben vom Kaffeeanbau. Oftmals werden sie aber nicht ausreichend entlohnt, was sich dann auch auf die Lebens- und Arbeitsbedingungen auswirkt. Bei Produkten mit dem Fairtrade-Siegel ist das anders, erklärt Stefan Schreiöck von Alps Coffee.
2: Sie bekommen einen stabileren Mindestpreis für die Ernte und erhalten zusätzlich eine Prämie, die sogenannte Fairtrade-Prämie. Dieses Geld fließt direkt in ihre Projekte vor Ort, zum Beispiel in Schulen, Infrastruktur oder in bessere Arbeitsbedingungen.
1: Dabei ist das Fairtrade-Siegel eines der am strengsten kontrollierten Nachhaltigkeitslabels im Lebensmittelbereich. Unabhängige Zertifizierungsstellen prüfen regelmäßig, ob die Standards eingehalten werden. Vom Anbau über die Verarbeitung bis hin zum Handel.
2: Das Fairtrade-Siegel ist kein Bio-Siegel, sondern ein Sozialsiegel. Trotzdem hängen beide oft stark zusammen. Viele Fairtrade-Produkte sind zusätzlich biozertifiziert. Wir sind davon überzeugt, dass der optimale Kaffeeanbau auf biologischen Ursprung und fairen Handel setzt. Die Herkunft aus kontrolliert ökologischer Landwirtschaft ist für einen respektvollen Umgang mit unserer Umwelt sehr, sehr wichtig.
1: Gerade beim Thema Kaffee liegt ein großer Teil der Verantwortung auch bei den Röstereien selbst.
2: Wir zum Beispiel fördern bewusst fairen Handel und ökologischen Anbau und unterstützen mit unseren Projekten auch Kleinbauern vor Ort. Wir besuchen selbst einige Herkunftsländer und Kooperativen und prüfen dort die Anbaubedingungen und die Qualität.

Der gute Roger Whittaker mit Stereoact und ein bisschen Aroma. Das war Musik passend zum Beitrag. Weiter geht's hier mit Michael Fischer und er meint, du bist meine Playlist.

Du bist meine Playlist, Michael Fischer. Mit diesem Song steht er beim Mix 1 bei der Top 50 Schlagercharts Liste auf Platz 12 und 7 Wochen ist er dabei mit diesem Titel. Weiter geht's mit Antje Klann und ein Tanz mit dir.

Angel Klan, ein Tanz mit dir. Gestern war ja wieder Montag und Montag sind ja immer die Geißeln unterwegs, jawohl. Und die Geißeln waren mal wieder in Deutschland und zwar in Thüringen und Kamen hat da mal wieder bisschen was durcheinander gebracht mit Erfurt und Erdingen. Genau, Erfurt ist ja in Thüringen und Erdingen ist ja, glaube ich, da hinten bei Nürnberg so ähnlich. Ne? Genau, nicht, dass ich auch noch einen Fehler mache von, ich glaube schon, so war das. Genau, und wie gesagt, also das war wieder richtig interessant und ja, also war wieder gut zu sehen. Also einfach mal reinschalten, immer ganz schöne Kurzweil mit den Geißens. Und sie waren auch im Rust, im Freizeitpark, waren sie auch zu Gast, waren sie eingeladen. Und leider, in Rüst gab es ja dann auch immer wieder Sonntag, ja, gab es die ganzen Jahre und im nächsten Jahr leider nicht mehr. Aus welchen Gründen auch immer wurde die tolle Schlagersendung abgesetzt. Das ist sehr bitter für die ganzen Schlagerkünstler, die dann wenig Plattform haben, sich zu präsentieren und zu performen. Das ist sehr, sehr, sehr schade. Mal gucken, was man da machen kann. Ja, weiter geht's mit DJ Herzbeat und Andrea Jöns. Die gibt's da leider nicht mehr. Sie ist ja auch schon vor einigen Jahren verstorben. Und dieses Parfüm auf deiner Haut hat DJ Herzbeat genommen und ein neues Gewand runtergepackt. Und das hören wir uns gleich an. Bevor sie kommt, habe ich noch eine News vom Mix 1 von der Schlager Top 50 oder Top 100. Lorenz Büffel ist eingestiegen auf der 83 mit Hier kommt der Büffelmann. Den werden wir uns dann nächste Woche auch mal zugute tragen. Lorenz Büffel, der Ballermann-Star 2026. Er rockt ja da um die Hütte. Das ist ja unglaublich. Und wir machen aber erstmal weiter mit DJ Herzbeat und Andrea Jürgens. Dieses Parfüm auf deiner Haut.

Bevor ich es vergesse, habe ich noch einen Geburtstag zu ehren. Und bevor ich den jungen Mann ehre, habe ich noch andere, die, wie wollte ich das sagen? Genau, alle, die Geburtstag haben, das wollte ich sagen. Alle, die Geburtstag haben heute, herzlichen Glückwunsch zum Geburtstag. Und ein ganz besonderer Mann hat heute Geburtstag, ein Moderator von, ich sage einfach mal RTL. Und seine Sendung war damals mal Der Preis ist heiß. Hier kommt das Rad, das berühmte Rad von Preis ist heiß. Und es ist nicht die Rede, kein anderer, als wie von Harry Weinfurt. Der feiert heute seinen Geburtstag. Herzlichen Glückwunsch von mir und genieße deinen Tag noch. Jo, und dann habe ich noch Neil Diamond und dann ist auch so langsam schon wieder die Sendezeit vorbei für heute. Aber nichtsdestotrotz, wir hören uns nächste Woche wieder und dann handelt sich alles um den Eurovision Song Contest 2026. Und hier nochmal herzlichen Glückwunsch an alle, die Geburtstag haben heute und natürlich auch Harry Weinfurt.

Ja, ihr Lieben, das war Kaffeezeit von heute. Schön, dass ihr alle dabei wart. Hat mir wieder richtig Spaß gemacht. War eine tolle Sendung, fand ich. Wir hören uns nächste Woche wieder von 14 bis 16 Uhr. Und wie gesagt, da dreht sich dann alles um den Eurovision Song Contest. Wer erster geworden ist, wer letzter und wer in der Mitte steht, bin ich echt gespannt. Ich wünsche euch einen wunderschönen Vatertag, der ja am Donnerstag ist. Himmelfahrt, Vatertag. Da werden einige wieder von uns in den Himmel fahren. Jo, im wahrsten Sinne des Wortes. Jo, und da habe ich, glaube ich, nichts mehr weiter zu sagen. Okay, wer mich mal selber sehen möchte, der kann es gerne tun. Am Wochenende bin ich wieder zu Gast als DJ im Nachtsegler in Bad Pyrmont. Und ansonsten, habt eine schöne Zeit. Bis dahin, euer Micha. Und ich verabschiede mich nun in meiner gewöhnlichen Art. Ich sage nur Tschüss, Servus, Grizzly und Hallöchen. Bis dahin, euer Micha. Ich bin raus. Ciao, ciao.

Hallihallo und herzlich willkommen mal wieder zum Hit Countdown. Hier ist die Chartshow mit den Hits aus der Vergangenheit. Und heute gehen wir zurück ins Jahr 2010.

0: Genauer gesagt in die bayerischen Singlecharts. Ja, neben den deutschlandweiten Singlecharts gab es die bayerischen Singlecharts. Das Bundesland hatte seine ganz, ganz eigene. Naja, die spielen sowieso in einer eigenen Liga, oder? Klar. Ja, und diese Top 30 der bayerischen Singlecharts 2002 gibt's heute auf euren Gehörgang geknallt. Wir haben tolle Interpreten mit dabei, zum Beispiel Robbie Williams featuring Nicole Kidman, ja, die Schauspielerin, Herbert Grönemeyer, Ozzy Osbourne, Elvis Presley ist mit dabei, natürlich hat ein DJ einen Hit von ihnen neu aufgenommen, Nelly ist mit dabei, Avril Lavigne und viele, viele andere, Pink übrigens auch. Die Top 30 gibt's, na, das bringt sehr, sehr viel Zeitaufwand mit sich und deswegen legen wir auch sofort los mit Platz Nummer 30. Dort finden wir Celine Dion, A New Day Has Come, war ein großer Hit, nicht der größte von ihr im Jahre 2002, nein, es ist ein Lieblingslied von mir, was dann später noch kommt. Ja, das ist aber auch nicht schlecht, Celine ist einfach eine Diva, eine tolle Interpretin, hat super Musik gemacht. 2 Wochen lang hielt sie sich in den bayerischen Top 10. Höchste Chartplatzierung war die 5, Platz Nummer 30 im Endeffekt des Jahres. Platz Nummer 29 dann mal wieder von einer Band, die bei Popstars auf RTL 2 die zweite Staffel gewann. Broses, nämlich I Believe. Ihr Hit war eine Nummer 1. Janet, das ist Janet Biedermann, hatte auch einen Riesenhit. Rock My Life, das ist dann gleich Platz Nummer 28. Und die Boom Funk MCs featuring Jessica Folker kommen dann auch noch. Something Going On, höchste Chartplatzierung, die 10 im Endeffekt. Platz Nummer 27 des Jahres 2002. Hier ist der Hit-Countdown. Viel Spaß dabei wünscht Michael Klein-Luttmar.
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Na, war das schon ein Beginn, oder? Na klar, Riesenhits und es folgen noch viel, viel mehr. Wie zum Beispiel jetzt auf Platz Nummer 26 Nelly featuring Kelly Rowland und Dilemma. Ihr großer Hit The Flames hat mir am Anfang gar nichts gesagt. Als ich die Sendung dann vorbereitet habe, habe ich gesagt, oh ja, doch, Karl, das war ein geiler Hit im Jahre 2002. Every time, ihr werdet euch davon überzeugen können. Auf der 25. Naja, und dann kommt mein absoluter Lieblingshit. Auch noch heute, wenn der kommt, dann bin ich absolut on fire auf der Tanzfläche. Celine Dion und I'm Alive. 7 Wochen lang in den bayerischen Top 10, höchste Chartplatzierung, die 5, Platz Nummer 24. Robbie Williams holte sich dann eine Schauspielerin an seine Seite, Nicole Kidman. Und er performte mit ihr einen Riesenhit, den es schon vor vielen, vielen Jahren

0: Will Smith, ja, der konnte nicht nur schauspielern, der konnte auch richtig gut Mucke machen. Das hat er gerade bewiesen mit Platz Nummer 21. War übrigens auch eine 1 in den bayerischen Singlecharts. Tainted Love kommt dann. Nein, nicht von Soft Cell. Das war Anfang der 80er Jahre. Marilyn Manson machte eine Remix-Version und die hatte es in sich. Platz Nummer 20. Freue ich mich gleich drauf, den Titel zu hören. Genau wie auf Avril Lavigne, Complicated, auf Platz Nummer 19. Und die 18 wird dann belegt von Nelly, Hot in Here. Ja, ich gebe es zu, im Jahre 2002, wenn ich so die Charts beschaue, dann sind da viele Songs bei, die ich nicht so ganz gerne mag, die nicht in meiner Favoritenliste stehen. Aber wo ich auch wiederum sage, hey, was ist denn das für ein Song? Ach, da war gar nicht so schlecht. Ja, vielleicht gilt das auch für Madhouse, Like a Prayer auf der 17 und DJ Tomic featuring Lil' Kim bilden dann den Abschluss dieser ersten Stunde mit Kimmy O'Tüse. Ich hoffe, ich habe es richtig ausgesprochen. Kimmy O'Tüse oder wie auch immer. Sie werden es singen. Hören wir gleich DJ Tomic und Lil' Kim. Madhouse, Nelly, Avril Lavigne und Marilyn Manson macht den Anfang. Und dann hören wir uns gleich wieder in der zweiten Stunde Hit Counter. Twirl
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0: Hallihallo und herzlich willkommen zurück zum Hit Countdown. Hier ist sie immer noch, die Chartshow mit den Hits aus der Vergangenheit. Und auch in dieser zweiten Stunde knallen wir euch die Top 30 der bayerischen Singlecharts 2002 um die Ohren. Besser gesagt in den Gehörgang hier herein. Jawohl, wir haben schon einiges gehört. Marilyn Manson, Will Smith war mit dabei. Nelly Anastasia und auch Robbie Williams und Celine Dion brachten ihre großen Hits, ja, zu Gehör. Aber auch in dieser zweiten Stunde gibt es noch viel, viel mehr. Die Top 15 nämlich. Und wir legen gleich sofort los mit Massive Töne. Cruisen, ihr großer Hit. Ja, wenn die Nacht hereinbricht, dann cruist man doch herum, oder? Feiert Party und lernt Leute kennen und macht einfach sich eine gute Zeit. Das schafften sie auf Platz Nummer 15 des Jahres 2002. Und dann eine Band, die alte Hits neu coverte. Naja, und das ließen sie auch in ihrem Bandnamen aufleuchten. Groove Coverage, nämlich Moonlight Shadow. Na klar, der große Mike Oldfield-Klassiker aus den 80ern. Im Jahre 2002 auf Platz Nummer 14. Ozzy Osbourne dann mit einem alten Hit im neuen Gewand auf der 13, Dreamer. 12 Wochen lang in den bayerischen Singlecharts und Herbert Grönemeyer, der brachte einen Titel zu Gehör, der wirklich unter die Haut ging. Seine verstorbene Frau damals, ja, das war eine schwere, schwere Zeit. Und was da alles so mit ihm passierte und was vor allen Dingen das mit einem Menschen macht, das beschreibt er in seinem Song Mensch auf der 12. Wonderwall dann auf der 11 mit Just More. Mit diesen Hits beginnen wir die zweite Stunde Hit Countdown. Viel Spaß dabei wünscht Michael Klein-Lutzmar.
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0: Platz 11.
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0: Fünf Hits hintereinander, das war gerade eben der letzte auf der 11. Wonderwall und Just More auf der 11. Sind wir drin in den Top 10 und jetzt machen wir einen wahren Hit-Countdown, nämlich die Plätze 10 bis 4 und dann geht's gleich auf die Treppchenpositionen. Auf der 10 Elvis Presley, jawohl, der alte Rock'n'Roller, der hatte viele große Hits und eines seiner Hits, naja, der nicht ganz so groß war, wurde von einem DJ, nämlich JXL, neu aufgenommen. A Little Less Conversation auf der 10. Pink dann auf der 9, Get the Party Started. Na klar, mit ihr wollen wir gerne Party feiern. Genau wie mit B3, I-O-I-O auf der 8. Und Shakira sang Underneath Your Clothes auf der 7, bevor dann Ben featuring Jim kam. Engel, ja, das war so ein Teenie-Phänomen. Denn die Bravo, die hatte immer noch große, große Kaufszahlen. Ja, und die junge Fangemeinde, die mochten halt Ben und Jim natürlich auch. Genau wie Nickelback, Rock'n'Roll Music, How You Remind Me auf der 5 und Tiziano Ferro gab es italienisch Perdono auf der 4. Diese Songs gibt's jetzt 7 Stück hintereinander. Tiziano Ferro, Nickelback, Ben featuring Jim, Shakira, B3, Pink, Elvis Presley und JXL. Rock'n'Roll auf dem Dancefloor.
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0: Hit Countdown mit den bayerischen Singlecharts des Jahres 2002. Das war Platz Nummer 4, das war Tiziano Ferro und Perdono. Sind wir angelangt auf den Treppchenpositionen. Und natürlich gab es auch im Jahre 2002 einen Hit, zu dem ein Tanz getanzt werden musste. Natürlich ein Sommerhit. Las Ketchup, jawohl, The Ketchup Song a Serge im Original. 15 Wochen lang in den bayerischen Singlecharts. Es war tatsächlich eine Nummer 1. Und dann Shakira auf der 2, Whenever, Wherever. Es gibt aber noch einen Hit, der war noch viel, viel größer in Bayern. Welcher ist es denn? Verraten wir gleich nach Shakira und Las Ketchup.
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0: Silberposition für Shakira in Bayern. Ja, übrigens auch deutschlandweit. Da gab es keinen Unterschied. Auch die 1 war deutschlandweit die 1. Nur die 3 nicht. Lass Ketchup in Bayern die 3. Und auf der 3 in Deutschland Ben featuring Jim und Engel. Aber wer ist denn die Nummer 1? Es ist ein weißer Rapper. In Amerika sorgte er für Furore als weißer Rapper. Und europaweit, weltweit war er sowieso ein Riesenstar. Eminem nämlich, Without Me, sein großer Hit. 17 Wochen lang in den bayerischen Singlecharts, eine absolute Nummer 1 und der Hit des Jahres 2002. Das war der Hit-Countdown für heute. Beim nächsten Mal dreht sich alles um das Jahr 2003 und den bayerischen Singlecharts. Bis dahin wünsche ich alles Liebe, alles Gute. Michael Klein-Luttmer sagt Tschüssikowski.
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Tankrabatt von fast 17 Cent weitgehend an die Verbraucher weitergegeben. Das zeigt eine Untersuchung der Monopolkommission, die die Bundesregierung berät. Auch der ADAC meldet sinkende Preise. Diesel kostete zum Wochenstart im Schnitt wieder weniger als 2 Euro pro Liter. Der Tankrabatt...

Und auch ich sage wieder Hallo, guten Abend Deutschland, aber nicht nur Deutschland, sondern auch die angrenzenden Länder, die hier in meinem Radio mitlauschen. Ein Hauti geht natürlich an alle Hörerinnen und Hörer, gell? Und ich wünsche euch natürlich viel Spaß in den nächsten 2 Stunden bei meiner Sendung. Ja, und bei den vorangegangenen Modis bedanke ich mich natürlich für ihre klasse Sendung. Leider kann ich da nicht überall zuhören, geht ja nun mal schlecht. Terry Clarks mit See That Heaven Time.

Tja, und hier geht's natürlich weiter in meiner Sendung mit Terry Lee Pelton und Good Will Come at Midnight. 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

das war natürlich Enmore mit Sunbird. Weiter geht's hier bei mir mit Rapper McEntire und Ab und Haus ab.

0: Tja, nachdem wir wissen, was die Cowgirls so alles zu tun haben, machen wir natürlich hier weiter mit Kenny Chesney und American Kids.
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Ja, Jerry Reed habe ich jetzt hier bei euch mit Independence und danach habe ich einen Musikwunsch reinbekommen. Den spiele ich natürlich selbstverständlich gerne. Ja, und ein Haudi geht natürlich an alle neu zugeschalteten Hörer hier in den jeweiligen Radios.

Ciao. Und da ist er hier, der Musikwunsch, der hier gewünscht wurde. Mit ganz lieben Grüßen an alle Country-Freunde und natürlich auch an alle anderen Hörer. Alan Jackson mit Little Bitty.

Tja, hier geht's nach dem Musikwunsch natürlich weiter mit Holly dann und Daddy Sand. Ja, danach habe ich natürlich schon wieder einen Musikwunsch reinbekommen. Mal sehen, ob ich den schnell noch hier reinbekomme, aber ich denke mal schon.

0: Tja, und hier ist natürlich der Musikwunsch von einem Punkfreund, der sich natürlich das Passende dazu gewünscht hat, und zwar Gunter Gabriel. Ich bin CB Punker auf Kanal 4 Musikstation. Ja, und er grüßt natürlich recht herzlich alle Trucker-Kollegen, die noch draußen rumfahren und hier auf den jeweiligen Radios mitlauschen, und natürlich auch alle anderen Hörer.
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Sicher. Nachdem wir das auch geklärt haben, den Musikwunsch erfüllt haben, ich freue mich natürlich immer wieder über Musikwünsche, machen wir hier weiter mit Travis Tritt und Take It Easy.

Ja, ich glaube, pro Woche hatten wir mal, ich möchte sie gerne Dave Dudley hören. Ja, jetzt habe ich ihn natürlich hier mit drin, gell? Und zwar Dave Dudley mit King of the Road.

Das war natürlich Trio Landen mit Love Your Country Boy. Ja, weiter geht's hier bei mir mit einem bekannten Titel, und zwar von Toby Keith und dem Titel As Good As Once Was.

Tja, da sieht man doch mal wieder, der Apfel fällt nicht weit vom Birnbaum, gell? Ja, es ist halt so. Ja, weiter geht's hier in meiner Playlist mit Dan und Shay und Spechles. Und danach habe ich natürlich wieder einen Musikwunsch reinbekommen.

Tja, und da haben wir natürlich den Musikwunsch. Und der geht natürlich an alle, die hier lauschen, egal ob Country-Freunde oder nicht, ob Moderatoren oder nur Hörer. Und zwar wurde hier gewünscht Josh Turner mit Your Man.

Tja, einige Hörer haben hier irgendwie Geburtstag heute, so viel wie ich informiert bin. Und andere haben dann natürlich morgen, ne? Da habe ich schon mal vorausgeschaut. Ja, und wie gesagt, stellvertretend für alle hier ein Dolly Parton mit Happy Birthday. 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
1: Tja, kurz und schmerzlos an alle Geburtstagskinder. Herzlichen Glückwunsch hier von meiner Seite her und natürlich von allen Hörerinnen und Hörern sowie von allen Radioteams. Ja, weiter geht's hier mit zwei Duken, Gitter Kelly Lex.

Tja, einen Musikwunsch habe ich auch schon wieder reinbekommen. Den spiele ich aber erst dann später, vielleicht auch danach, weiß ich noch nicht. Michael Martin Murphy hier erstmal für euch mit Cowboy Bride.

ja inzwischen zwei Musikwünsche reinbekommen. Ich spiele mir erstmal den einen hier. Und zwar wurde hier gewünscht Johnny Hill mit 500 Meilen von zu Hause.

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Tja, auch kein schlechter Titel. Ja, dann machen wir hier mal weiter in meiner Playlist. Ja, ein bisschen was habe ich noch, bevor ich hier Feierabend anläute. Aber wir haben noch über eine halbe Stunde. Und zwar Jordan Davis mit Singles Up.

Tja, das ist natürlich Miranda Lambert und danach mit ihrem Titel Kerosin, ja, sorry. Danach habe ich natürlich für euch die Western Cowboys, weil wir im Herzen ganz einfach Cowboys sind.

Ja, hier sind jetzt die Western Cowboys mit, weil wir im Herzen ganz einfach Cowboys sind. Ja, ich habe hier so einen komischen Musikwunsch reinbekommen. Da geht es um Weihnachten. Ich weiß nicht, soll ich den spielen oder nicht. Ihr könnt euch mal entscheiden und könnt mir via WhatsApp mal schreiben, soll ich oder soll ich nicht.

ist doch schön, wenn man im Herzen irgendwo Cowboy ist. Weiter geht's hier bei mir mit Tim Atwood und Andrew Spielner gehen.

Ja, Stand By Your Man habe ich natürlich auch in einer anderen Passung. Und zwar ist das ja auch wieder ein Musikwunsch gewesen. Und zwar wurde hier gewünscht Lynn Anderson mit dem Titel Stand By Your Man. Ja, und danach schauen wir mal, wie abgestimmt wurde.

0: Tja,
1: viele haben mich gefragt, haben mir gesagt, ja, spielt das doch ganz einfach. Na klar, mache ich doch. Dann kamen wieder einige, die mich gefragt haben, wie lange ist es noch bis Weihnachten? Ja, das kann ich euch ganz genau sagen. 227 Tage. Das heißt also,
0: das ist ein Donnerstag und zwar am 24. Ja, und da könnt ihr euer Weihnachtsbaum dann selber zusammenbasteln, weil wenn ich den zum Aster jetzt schon losschicke mit einer Ladung Weihnachtsbäume, könnt ihr euch vorstellen, was da draus wird. Die Bastelleinleitung gibt es natürlich gratis.

0: So, wie gesagt, Bauanleitung könnt ihr bei mir beantragen, kein Problem. Die Weihnachtsbäume kommen natürlich in Nadeln, in Tüten, gell? Extra serviert. So, Bernd Stelter, machen wir hier weiter mit Westernitz.
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Sollte Horsty wirklich kommen, sollte der sich ehrlich trauen, dann zeigt ihm Johnny, wo der Hammer hängt. 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

0: Fred und Rolf, wir reiten durch die Wüste.
1: Wir reiten durch die Wüste.

Tja, und wenn man schon mit durch die Wüste reisen, braucht man nicht nur ein Pferd, sondern auch ein paar Cowboy-Stiefel. Und da habe ich die Rangers hier für euch mit Mama, bitte schenkt mir Cowboy-Stiefel.

Tja, zum Schluss habe ich natürlich noch einen Musikwunsch reinbekommen. Den spiele ich natürlich selbstverständlich gerne, auch wenn ich da durch einiges anderes ummodeln musste. Aber wir kriegen da alles hin. Und zwar wurde hier gewünscht die Trucker Lady Tina und Country Time Special mit Country Walzer. Na, das schauen wir mal, wer hier noch alles Walzer tanzen kann.

Tja, wer mich kennt, der weiß ganz genau, dass dies mein Outro in der Country-Sendung ist. Ich bedanke mich bei euch recht herzlich für das zahlreiche Zulauschen hier in den jeweiligen Radios. Ich wünsche euch auf jeden Fall noch einen schönen Abend. Ja, eine Nachricht muss ich natürlich noch hier mit hinzufügen. Und zwar am kommenden Donnerstag werde ich nicht senden, aber ich habe natürlich in den jeweiligen Radios, die es betrifft, eine würdige Vertreterin.

Ja, ich verabschiede mich da von euch recht herzlich. Ich wünsche euch noch einen schönen Abend und später dann eine gute Nacht. Ja, und immer schön dranbleiben, weil nach mir folgen auch noch Moderatorinnen und Moderatoren in den jeweiligen Radios, die euch dann durch den Abend weiter begleiten möchten. In dem Sinne sage ich dann mal Tschüssi und Goodbye, hier war euer Scorpi aus dem Sendestudio im Herzen von Thüringen. Ciao, ciao, bis zum nächsten Mal.

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1: Wir schalten zurück zu den angeschlossenen Stationen.

aus dem Sandy-Studio beide. Jetzt geht es los, seid ihr bereit? Reinkommen, lachen und Spaß haben. Bobbyclan.de. 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

Und hier bei uns im Chat begrüße ich mal unseren Funky. Die Anne. Und unser Scoppy. Ja, mal wieder eine Sendung.

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Jo, ich mache hier weiter mit BBB. Big Cow, I love you.

So, den Sir Elton John habe ich hier mal reingepackt. Candle in the Wind. Viel Spaß.

So, das war die Celine Dion, Power of Love. Mit der Betty Milder mache ich mal weiter. From a distance.

Jawohl, Brot, Homfee und The Range. Mit der Beach habe ich hier mal reingepackt. Wild World. 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Und im Anschluss habe ich Shakespeare, Sister.

So, Bonfire, mach ich weiter. You make me feel. Und dann habe ich Europe.

So, The Monday Blues geht weiter. White Night in White Satin.

Courtney Kate und Mississippi. Real Life habe ich hier mal drinne. Send mir ein Angel.

So, Love is a Tango war das jetzt, nicht wahr? Die Sandra mache ich weiter. Lorraine.

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Du wirst ganz nass. Schon spät, komm. Wir müssen weg hier, raus aus dem Wald, verstehst du nicht?

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Sie werden dich nicht finden. Niemand wird

0: Newsflash.
1: In den letzten Monaten ist die Zahl der vermissten Personen dramatisch angestiegen. Die jüngste Veröffentlichung der lokalen Polizeibehörde berichtet von einem weiteren tragischen Fall. Es handelt sich um ein 19-jähriges Mädchen, das zuletzt vor 14 Tagen gesehen wurde. Die Polizei schließt die Möglichkeit nicht aus, dass es sich hier um ein Verbrechen handelt.

erstmal einen schönen guten Abend. Fanny, ich hab hier jetzt mal Leveln. Fort into Leveln in Love.

Jo, Lashing in Love. Nee, Lashing in Love. Eurythmik, geht weiter bei mir. Sweet Dreams. Ja, süße Träume.

Jo, mein Ende kommt langsam näher. Nick Kamen habe ich hier nochmal. I promise my day.

0: Ja, und hier bei uns im Chat verabschiede ich mich von unserem Funky. Namen,
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0: Und Anne. Den Goppi.
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0: Und natürlich nicht zu vergessen, unsere Penny. Dir wünsche ich gleich eine super und störungsfreie Sendung. Und natürlich viel Spaß

0: Einen wunderschönen Dienstagabend wünsche ich euch allen hier. Ich begrüße hier mal alle, die mir hier zuhören. Und zwar der Svenny, mein Schwesterchen, die Daydream, Maus, Dracker, Honda-Fan, Hans, Huhu, Steffi, Klaus, Micha.
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0: Und den Funky, Erna, Scorpi und den Sepp. Und alle, die sonst zu mir zuhören.
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0: Was kommt hier? Patrick Lindner mit Baby Bullets.

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1: Geht's weiter mit Die Schlagerpiloten am allerliebsten mit dir. Musik.

Der Svenny, der hat sich DJ Ötzi gewünscht mit Ich schwöre. Und er schreibt dazu, aber was ich schwöre? Gute Frage. Keine Ahnung, was du schwörst.

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3: Jetzt mit Steve raus mit Gran Canaria.

0: Jetzt geht's mit die Schlagerpiloten im roten Cabriolet.
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0: Maschine.
1: Jetzt hier weiter mit Juli und David. Heute lassen wir es gut sein.
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1: Ja, jetzt kommt hier die Party der Nacht.

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0: ein Mädchen aus Blumenberg.
1: Jetzt kommt hier Michelle. Das war's für mich.
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1: Jetzt kommt hier Jason Derulo und Michael Kuppler mit Spicy Margarita.

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